0: gegangen. Zum Abschluss gab's nochmal Gold für Team D. Hindernisläufer Frederik Ruppertz triumphierte über 3000 Meter. DLV-Verbandsvorstand Büttner zeigte sich in der ARD stolz.
1: Dass wir ein neues Selbstbewusstsein haben, dass wir nach 2 Jahren, ich erinnere mich noch gut daran, in Budapest waren wir ja wirklich ganz weit hinten, dass uns die Arbeit wirklich gelungen ist, jetzt nochmal ein ganz anderes Selbstverständnis auch zur eigenen Leistung zu haben, als Team aufzutreten und mit breiter Brust hier rausgehen, auch wieder stolz sein, den Adler tragen zu können und dann loszulegen.
0: Die deutsche Bilanz in Birmingham: 6-mal Gold, 10-mal Silber und 5-mal Bronze.
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2: Ich bin Justin Hamm. Die belgischen Behörden haben zur Bekämpfung des größten Waldbrandes in der Geschichte unseres Nachbarlandes Einsatzkräfte aus Deutschland angefordert. Die Helfer sind auch schon unterwegs. Mehr als 2700 Hektar stehen in Flammen. Nun haben die Behörden eine Evakuierung in Teilen der nordrhein-westfälischen Stadt Monschau angeordnet. Notunterkünfte waren bereits vorbereitet worden. Die Lage vor Ort bleibt dynamisch. Umweltverbände fordern von der Bundesregierung mehr Schutz vor Hitze und Klimafolgen. Die Deutsche Umwelthilfe verlangt, Klimaschutz und Klimaanpassung als Gemeinschaftsaufgabe im Grundgesetz zu verankern. Und auch der BUND fordert ein wirksames Vorsorgepaket. SPD-geführte Ministerien wollen in dieser Wahlperiode noch eine Grundgesetzänderung anstoßen. Die Union zeigt sich skeptisch. Eine nötige Zweidrittelmehrheit im Bundestag gilt als unsicher. Wegen der anhaltenden Trockenheit ist das Feuerwerk beim Dachauer Volksfest am Abend gestrichen worden. Schon der ursprüngliche Termin am Donnerstag war ausgefallen. In Neumarkt soll heute Vormittag entschieden werden, ob es dort am Abend ein Feuerwerk gibt. Die Stadt hofft auf ausreichend Regen. Straubing hält an seinem heutigen Feuerwerk beim Gäuboden-Volksfest fest. Mit dem besten deutschen Ergebnis seit 28 Jahren ist die Leichtathletik-EM in Birmingham zu Ende gegangen. Zum Abschluss gab es nochmal Gold für Team D. Hindernisläufer Frederik Ruppert triumphierte über 3000 Meter. DLV-Verbandsvorstand Büttner zeigte sich in der ARD stolz.
3: Dass wir ein neues Selbstbewusstsein haben, dass wir nach 2 Jahren, ich erinnere mich noch gut daran, in Budapest waren wir ja wirklich ganz weit hinten, dass uns die Arbeit wirklich gelungen ist, jetzt nochmal ein ganz anderes Selbstverständnis auch zur eigenen Leistung zu haben, als Team aufzutreten und mit breiter Brust hier rausgehen, auch wieder stolz sein, den Adler tragen zu können und dann loszulegen.
2: Die deutsche Bilanz in Birmingham, 6-mal Gold, 10-mal Silber und 5-mal Bronze.
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2: Ich bin Justin Hamm. Grünen-Chef Banaschak macht der CDU vor den Landtagswahlen in Sachsen-Anhalt und Mecklenburg-Vorpommern Druck. Er sagt im ZDF-Sommerinterview, die CDU soll auch mit der Linkspartei sprechen, um Regierungen ohne die AfD zu ermöglichen. Demokraten müssten miteinander gesprächfähig sein, wenn sonst Verfassungsfeinde Einfluss bekommen könnten, so Banaschak. Die CDU lehnt Koalitionen mit Linken und AfD seit 2018 per Beschluss ab. Wegen der Waldbrände im Hohenfenn müssen rund 30 Bewohner der NRW-Stadt Monschau ihre Häuser verlassen. Einsatzkräfte haben am Abend vorsorglich zwei Straßenzüge evakuiert, aus Angst vor Rauchbelastung bei drehendem Wind. Eine Schule dient als Notunterkunft, die meisten Betroffenen sind aber bei Verwandten oder Freunden untergekommen. Große Powerballaden und ihre unverkennbar rauchige Stimme machten Bonnie Tyler weltweit berühmt. Anfangs vergangenen Monats war sie im Alter von 75 Jahren nach schwerer Krankheit gestorben. Heute wird sie in ihrer Heimat Wales beigesetzt. Philipp Detlefs berichtet.
3: In der Stadt Swansea, in der Kirche Swansea Minster, findet die Trauerfeier statt. Anschließend führt der Trauerzug ein letztes Mal durch Tylers Geburtsort Skewen. Bereits am Wochenende hatten tausende Fans Abschied von der Sängerin genommen, als der Sarg durch den Ort Mumbles gefahren wurde, in dem Tyler ein Wohnhaus hatte.
2: Die gemischte deutsche Sprintstaffel hat sich bei der EM in Birmingham die Silbermedaille gesichert. Nach jeweils 100 Metern mussten sich Kevin Kranz, Rebecca Hase, Heiko Gussmann und Gina Lückenkämper nur Großbritannien geschlagen geben. Goldene Momente gab es zum Abschluss auch für Team Deutschland. Frederik Ruppert wurde Europameister über 3000 Meter Hindernis und Amanal Petros holte Marathongold.
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2: Ich bin Justin Hamm. Grünen-Chef Banaschak macht der CDU vor den Landtagswahlen in Sachsen-Anhalt und Mecklenburg-Vorpommern Druck. Er sagt im ZDF-Sommerinterview, die CDU soll auch mit der Linkspartei sprechen, um Regierungen ohne die AfD zu ermöglichen. Demokraten müssten miteinander gesprächfähig sein, wenn sonst Verfassungsfeinde Einfluss bekommen könnten, so Banaschak. Die CDU lehnt Koalitionen mit Linken und AfD seit 2018 per Beschluss ab. Wegen der Waldbrände im Hohenfenn müssen rund 30 Bewohner der NRW-Stadt Monschau ihre Häuser verlassen. Einsatzkräfte haben am Abend vorsorglich zwei Straßenzüge evakuiert, aus Angst vor Rauchbelastung bei drehendem Wind. Eine Schule dient als Notunterkunft, die meisten Betroffenen sind aber bei Verwandten oder Freunden untergekommen. Große Powerballaden und ihre unverkennbar rauchige Stimme machten Bonnie Tyler weltweit berühmt. Anfangs vergangenen Monats war sie im Alter von 75 Jahren nach schwerer Krankheit gestorben. Heute wird sie in ihrer Heimat Wales beigesetzt. Philipp Detlefs berichtet.
3: In der Stadt Swansea, in der Kirche Swansea Minster, findet die Trauerfeier statt. Anschließend führt der Trauerzug ein letztes Mal durch Tylers Geburtsort Skewen. Bereits am Wochenende hatten tausende Fans Abschied von der Sängerin genommen, als der Sarg durch den Ort Mumbles gefahren wurde, in dem Tyler ein Wohnhaus hatte.
2: Die gemischte deutsche Sprintstaffel hat sich bei der EM in Birmingham die Silbermedaille gesichert. Nach jeweils 100 Metern mussten sich Kevin Kranz, Rebecca Hase, Heiko Gussmann und Gina Lückenkämper nur Großbritannien geschlagen geben. Goldene Momente gab es zum Abschluss auch für Team Deutschland. Frederik Ruppert wurde Europameister über 3000 Meter Hindernis und Amanal Petros holte Marathongold.
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2: Ich bin Justin Hamm. Grünen-Chef Banaschak fordert von der CDU nach den Ostlandtagswahlen Gesprächsbereitschaft auch mit der Linkspartei über eine mögliche Regierung ohne die AfD. Im ZDF sagte er:
3: In einer Situation, in der man befürchten muss, dass am Ende Antidemokraten und Verfassungsfeinde Einfluss auf die Politik bekommen, müssen Demokraten miteinander gesprächsfähig sein. Das erwarte ich von der Linken, das erwarte ich von der SPD und das erwarte ich auch von der Union.
2: Bei der CDU gibt es seit 2018 einen generellen Unvereinbarkeitsbeschluss zur Zusammenarbeit mit Linken und AfD. Wegen des riesigen Waldbrandes im Hohenfenn werden nun doch Teile der Stadt Monschau in NRW evakuiert. Erstmal sind 17 Häuser betroffen. Dabei war man in Monschau eigentlich davon ausgegangen, dass die Flammen nicht übergreifen. Der Brand, der seit Freitag in Belgien wütet, hat schon rund 30 Quadratkilometer zerstört. Einsatzkräfte aus Deutschland, den Niederlanden, Schweden und Luxemburg sind zur Hilfe gekommen. Der neue Gesundheitsminister Linnemann bekommt Gegenwind für seine Idee, kleine Krankenkassen zur Fusion zu zwingen. Experten und Ökonomen raten ihm davon ab. Fusionen lösten die Finanzprobleme nicht und brächten oft nur Ärger für Patienten, so Kritiker. Auch betroffene Kassen fordern, den Plan aufzugeben. Eine Expertenkommission soll Ende des Jahres Reformvorschläge vorlegen. Deutschlands Leichtathleten haben bei der EM in Birmingham ihre beste Ausbeute seit 28 Jahren geholt. Frederik Ruppert gewann zum Abschluss Gold über 3000 Meter Hindernis. Silber gab's für die Sprint-Mixed-Staffel und überraschend auch für Speerwerferin Julia Ulbricht. Weitspringerin Malaika Mihambo hat es nicht aufs Podest geschafft.
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2: Ich bin Justin Hamm. Grünen-Chef Banaschak fordert von der CDU nach den Ostlandtagswahlen Gesprächsbereitschaft auch mit der Linkspartei über eine mögliche Regierung ohne die AfD. Im ZDF sagte er:
3: In einer Situation, in der man befürchten muss, dass am Ende Antidemokraten und Verfassungsfeinde Einfluss auf die Politik bekommen, müssen Demokraten miteinander gesprächsfähig sein. Das erwarte ich von der Linken, das erwarte ich von der SPD und das erwarte ich auch von der Union.
2: Bei der CDU gibt es seit 2018 einen generellen Unvereinbarkeitsbeschluss zur Zusammenarbeit mit Linken und AfD. Wegen des riesigen Waldbrandes im Hohenfenn werden nun doch Teile der Stadt Monschau in NRW evakuiert. Erstmal sind 17 Häuser betroffen. Dabei war man in Monschau eigentlich davon ausgegangen, dass die Flammen nicht übergreifen. Der Brand, der seit Freitag in Belgien wütet, hat schon rund 30 Quadratkilometer zerstört. Einsatzkräfte aus Deutschland, den Niederlanden, Schweden und Luxemburg sind zur Hilfe gekommen. Der neue Gesundheitsminister Linnemann bekommt Gegenwind für seine Idee, kleine Krankenkassen zur Fusion zu zwingen. Experten und Ökonomen raten ihm davon ab. Fusionen lösten die Finanzprobleme nicht und brächten oft nur Ärger für Patienten, so Kritiker. Auch betroffene Kassen fordern, den Plan aufzugeben. Eine Expertenkommission soll Ende des Jahres Reformvorschläge vorlegen. Deutschlands Leichtathleten haben bei der EM in Birmingham ihre beste Ausbeute seit 28 Jahren geholt. Frederik Ruppert gewann zum Abschluss Gold über 3000 Meter Hindernis. Silber gab's für die Sprint-Mixed-Staffel und überraschend auch für Speerwerferin Julia Ulbricht. Weitspringerin Malakami Hambo hat es nicht aufs Podest geschafft.
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2: Mit Justin Hamm, guten Morgen. Mit dem besten deutschen Ergebnis seit 28 Jahren ist die Leichtathletik-EM in Birmingham zu Ende gegangen. Zum Abschluss gab es nochmal Gold für Team D. Hindernisläufer Frederik Ruppert triumphierte über 3000 Meter. DLV-Verbandsvorstand Büttner zeigte sich in der ARD stolz.
3: Dass wir ein neues Selbstbewusstsein haben, dass wir nach 2 Jahren, ich erinnere mich noch gut daran, in Budapest waren wir ja wirklich ganz weit hinten, dass uns die Arbeit wirklich gelungen ist, jetzt nochmal ein ganz anderes Selbstverständnis auch zur eigenen Leistung zu haben, als Team aufzutreten und mit breiter Brust hier rausgehen, auch wieder stolz sein, den Adler tragen zu können und dann loszulegen.
2: Die deutsche Bilanz in Birmingham: 6-mal Gold, 10-mal Silber und 5-mal Bronze. Hunderte Einsatzkräfte der Feuerwehr bekämpfen 2 große Waldbrände in der Eifel und im Westerwald. Die Flammenfront im Naturschutzgebiet Hohes Venn an der Grenze zwischen Belgien und NRW rückt der ersten Wohnbebauung auf deutschem Gebiet näher. Einige Bewohner des Ortes Monschau mussten evakuiert werden. In Rheinland-Pfalz scheint die Gefahrenlage derweil weniger akut. Grünen-Chef Banaschak macht der CDU vor den Landtagswahlen in Sachsen-Anhalt und Mecklenburg-Vorpommern Druck. Er sagt im ZDF-Sommerinterview, die CDU soll auch mit der Linkspartei sprechen, um Regierungen ohne die AfD zu ermöglichen. Demokraten müssten miteinander gesprächfähig sein, wenn sonst Verfassungsfeinde Einfluss bekommen könnten, so Banaschak. Die CDU lehnt Koalitionen mit Linken und AfD seit 2018 per Beschluss ab. 2 Jahre nach dem Start von Vero kennt sich kaum jemand damit aus. Eigentlich soll der Dienst die europäische Antwort auf PayPal sein, aber laut einer Verivox-Umfrage unter 1000 Erwachsenen wussten nur knapp 4 von 10, dass es sich um einen Zahlungsdienst handelt. Fast ein Drittel hat den Namen noch nie gehört und knapp jeder Vierte kennt ihn zwar, aber nicht die Bedeutung.
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11: Mit Justin Hamm, guten Morgen. Mit dem besten deutschen Ergebnis seit 28 Jahren ist die Leichtathletik-EM in Birmingham zu Ende gegangen. Zum Abschluss gab's nochmal Gold für Team D. Hindernisläufer Frederik Ruppertz triumphierte über 3000 Meter. DLV-Verbandsvorstand Büttner zeigte sich in der ARD stolz.
12: Dass wir ein neues Selbstbewusstsein haben, dass wir nach 2 Jahren, ich erinnere mich noch gut daran, in Budapest waren wir ja wirklich ganz weit hinten, dass uns die Arbeit wirklich gelungen ist, jetzt nochmal ein ganz anderes Selbstverständnis auch zur eigenen Leistung zu haben, als Team aufzutreten und mit breiter Brust hier rausgehen, auch wieder stolz sein, den Adler tragen zu können und dann loszulegen.
11: Die deutsche Bilanz in Birmingham, 6-mal Gold, 10-mal Silber und 5-mal Bronze. Hunderte Einsatzkräfte der Feuerwehr bekämpfen 2 große Waldbrände in der Eifel und im Westerwald. Die Flammenfront im Naturschutzgebiet Hohes Venn an der Grenze zwischen Belgien und NRW rückt der ersten Wohnbebauung auf deutschem Gebiet näher. Einige Bewohner des Ortes Monschau mussten evakuiert werden. In Rheinland-Pfalz scheint die Gefahrenlage derweil weniger akut. Grünen-Chef Banaschak macht der CDU vor den Landtagswahlen in Sachsen-Anhalt und Mecklenburg-Vorpommern Druck. Er sagt im ZDF-Sommerinterview, die CDU soll auch mit der Linkspartei sprechen, um Regierungen ohne die AfD zu ermöglichen. Demokraten müssten miteinander gesprächsfähig sein, wenn sonst Verfassungsfeinde Einfluss bekommen könnten, so Banaschak. Die CDU lehnt Koalitionen mit Linken und AfD seit 2018 per Beschluss ab. 2 Jahre nach dem Start von Vero kennt sich kaum jemand damit aus. Eigentlich soll der Dienst die europäische Antwort auf PayPal sein, aber laut einer Verivox-Umfrage unter 1000 Erwachsenen wussten nur knapp 4 von 10, dass es sich um einen Zahlungsdienst handelt. Fast ein Drittel hat den Namen noch nie gehört und knapp jeder 4. kennt ihn zwar, aber nicht die Bedeutung.
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4: Genau 6 Uhr.
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7: Ich bin Moritz Einzel. Guten Morgen. Grünen-Chef Felix Banaschak fordert von der CDU nach den Ostlandtagswahlen Gesprächsbereitschaft auch mit der Linkspartei über eine mögliche Regierungsbildung ohne die AfD. Im ZDF sagte er:
8: In einer Situation, in der man befürchten muss, dass am Ende Antidemokraten und Verfassungsfeinde Einfluss auf die Politik bekommen, müssen Demokraten miteinander gesprächsfähig sein. Das erwarte ich von der Linken, das erwarte ich von der SPD und das erwarte ich auch von der Union.
7: Bei der CDU gibt es seit 2018 einen generellen Unvereinbarkeitsbeschluss zur Zusammenarbeit mit Linken und AfD. Wegen des riesigen Waldbrandes im Hohen Venn sind am späten Abend nun doch Teile der Stadt Monschau in NRW evakuiert worden. Erstmal waren 17 Häuser betroffen. Dabei war man gestern eigentlich davon ausgegangen, dass die Flammen nicht übergreifen. Der Brand, der seit Freitag in Belgien wütet, hat schon rund 30 Quadratkilometer zerstört. Zudem brennt es weiterhin großflächig im Westerwald und im Saarland. Und wir bleiben beim Problem Trockenheit. Genau deswegen ist das Feuerwerk beim Dachauer Volksfest am Abend gestrichen worden. Schon der ursprüngliche Termin am Donnerstag war ausgefallen. In Neumarkt soll heute Vormittag entschieden werden, ob es am Abend ein Feuerwerk gibt. Straubing will an seinem Feuerwerk beim Gäuboden-Volksfest festhalten. Deutschlands Leichtathleten haben bei der EM in Birmingham ihre beste Ausbeute seit 28 Jahren geholt. Frederik Ruppert gewann zum Abschluss Gold über 3000 Meter Hindernis. Silber gab es für die Sprint-Mixed-Staffel und überraschend für Speerwerferin Julia Ulbricht. Weitspringerin Malaika Mihambo hat es nicht aufs Podest geschafft.
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10: Ich bin Dirk Wake. Blitz, Donner und Sturm gab es am Abend in weiten Teilen von Mittelfranken. Im Einsatzbereich der integrierten Leitstelle Mittelfranken Süd war vor allem der Landkreis Weißenburg-Gunzenhausen betroffen. Die Feuerwehr der Stadt Weißenburg meldete am Abend 13 Unwettereinsätze im Stadtgebiet. Im Bereich der integrierten Leitstelle Ansbach war die Lage da deutlich entspannter. In Ansbach selbst schlug ein Blitz in einem Wohnhaus ein. Hier verschmorte die Elektrik, so ein Sprecher. Ansonsten gab es insgesamt 4 Einsätze wegen umgestürzter Bäume.
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4: Jetzt am Morgen Werte um die 20 Grad, später sind's bloß maximal 27. Mittags und nachmittags ziehen Regenwolken auf, gegen Abend klart's aber wieder auf und wir können der Sonne beim Untergehen immerhin noch ein bisschen zuschauen. Der Galaxy-Wettertrend Dienstag und Mittwoch verhältnismäßig frisch bei 20 bis 25 Grad, viele Wolken und ab und zu Regen und auch ein bisschen Sonne mit dabei, also sehr wechselhaft.
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11: Guten Morgen zu euch auf die Straßen. Es ist kurz nach 6, eine Meldung aktuell von der A7 Fulda Würzburg. Zwischen Bad Brückenau-Volkers und Bad Brückenau-Wildflecken steht ein defekter LKW. Sonst aber alles gut. Wenn ihr noch was habt, Staus, Blitzerbehinderung, dann gerne heute Morgen gleich durchklingeln oder eine WhatsApp ins Galaxy-Studio. 0800 007 0076. Danke euch, gute Fahrt.
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0: 6:07.
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0: 10:50.
1: Deutsche und Gabbana gibt's jetzt wohl auch für den Schreibtisch.
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1: Felix hier, guten Morgen. Die Stiftehersteller hauen gerade jede Menge Sondereditionen raus. Schwan Stabilo hat eine mit Dolce & Gabbana Motiven aufgelegt. Premium-Set fürs Büro sozusagen. Ne? Kommt in einer schicken Box und ist echt ein Hingucker. Da macht Durchstreichen richtig Bock. Die Farben heißen dann zum Beispiel putriges Gelb oder Wolkenblau. Mhm. Allerdings nicht ganz billig. 4 Textmarker soll es für rund 20 € geben. Das würde jetzt mein Budget für sowas ehrlich gesagt sprengen. Gibt aber auch viele coole Sachen von anderen Herstellern, die hauen gerade alle ihre Specials raus, weil in einigen Bundesländern natürlich bereits die Schule wieder losgeht. Und da muss ich sagen, freue ich mich, dass wir noch ein bisschen Zeit bis dahin haben. Frische Neutrends habe ich trotzdem jeden Morgen für euch da um diese Zeit hier auf Radio Galaxy. Passe!

0: 20 nach 6. Alle Augen nach Franken.
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0: Felix, sehr guten Morgen. Es ist ein Tag, der gefühlt alle Herzen in ganz Franken höher schlagen lässt, wenn der erste FC Nürnberg auf die benachbarte Spielvereinigung Greuther Fürth trifft, so wie diesen Samstag.
2: Schlussviertelstunde einer bemerkenswerten Begegnung. Masuras inzwischen für Janisch gekommen. Fernandes, und da ist der Skobel wieder. 4:2. Das Kopfballungeheuer kann es auch am Boden.
0: Ja, also da gab es anscheinend sehr viele traurige Gesichter in Fürth. In Nürnberg wird aber natürlich noch immer gefeiert. Die Mannschaft von Miroslav Klose hat in 2 Spielen jetzt schon 6 Punkte geholt und den für die Psyche wichtigen Derby-Sieg nach Nürnberg geholt. Grüße nach Mittelfranken und euch allen einen guten Start in diesem Montagmorgen. 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

0: 3 Minuten vor 6:30.
1: Ja, servus, hier ist die Galaxy Morning Show mit Felix an diesem Montagmorgen. Ich freue mich total, dass ihr dabei seid und ich freue mich auch, dass ich aus dem Urlaub zurück bin und wieder für euch Sendung machen kann. Es ist mir jedes Mal eine große Ehre, euch auch über unseren kostenlosen Webstream in den Tag zu begleiten auf radiogalaxy.de. In knapp 10 Minuten Olivia Rodrigo mit Drop Dead, ganz entspannter Sound, und der Sommerhit des Jahres lässt auch nicht auf sich warten. Um kurz nach 6:30 geht's weiter mit Die Die von Shakira und Burna Boy. Die besten aktuellen Hits sind das. Hier für euch auf Radio Galaxy.
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13: Ich bin Moritz Einzel, guten Morgen. Grünen-Chef Felix Banaschak fordert von der CDU nach den Ostlandtagswahlen Gesprächsbereitschaft auch mit der Linkspartei über eine mögliche Regierungsbildung ohne die AfD. Im ZDF sagte er:
14: In einer Situation, in der man befürchten muss, dass am Ende Antidemokraten und Verfassungsfeinde Einfluss auf die Politik bekommen, müssen Demokraten miteinander gesprächsfähig sein. Das erwarte ich von der Linken, das erwarte ich von der SPD und das erwarte ich auch von der Union.
13: Bei der CDU gibt es seit 2018 einen generellen Unvereinbarkeitsbeschluss zur Zusammenarbeit mit Linken und AfD. Wegen des riesigen Waldbrandes im Hohen Venn sind am späten Abend nun doch Teile der Stadt Monschau in NRW evakuiert worden. Erstmal waren 17 Häuser betroffen. Dabei war man gestern eigentlich davon ausgegangen, dass die Flammen nicht übergreifen. Der Brand, der seit Freitag in Belgien wütet, hat schon rund 30 Quadratkilometer zerstört. Zudem brennt es weiterhin großflächig im Westerwald und im Saarland. Und wir bleiben beim Problem Trockenheit. Genau deswegen ist das Feuerwerk beim Dachauer Volksfest am Abend gestrichen worden. Schon der ursprüngliche Termin am Donnerstag war ausgefallen. In Neumarkt soll heute Vormittag entschieden werden, ob es am Abend ein Feuerwerk gibt. Straubing will an seinem Feuerwerk beim Gäubodenvolksfest festhalten. Deutschlands Leichtathleten haben bei der EM in Birmingham ihre beste Ausbeute seit 28 Jahren geholt. Frederik Ruppert gewann zum Abschluss Gold über 3000 Meter Hindernis. Silber gab es für die Sprint-Mixed-Staffel und überraschend für Speerwerferin Julia Ulbricht. Weitspringerin Malaika Mihambo hat es nicht aufs Podest geschafft.
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15: Ich bin Dirk Warke. Rund 50.000 Metal-Fans haben beim Summer Breeze in Sinnbronn bei Dinkelsbühl 4 Tage lang gefeiert. Trotz großer Hitze ziehen Polizei und Malteser eine durchwegs positive Bilanz. Die Festivalwache verzeichnete gerade einmal rund 25 Vorfälle, darunter 3 Körperverletzungen, 3 Diebstähle und 1 sexuelle Belästigung. Die Polizei spricht von einer durchgehend ruhigen und freundlichen Atmosphäre und lobt das rücksichtsvolle Verhalten der Besucher. Deutlich mehr zu tun hatten die rund 400 Malteser, die versorgt knapp 2500 Menschen, vor allem wegen der Hitze und kleinerer Verletzungen. 82 Festivalgäste mussten ins Krankenhaus. Auch An- und Abreise verliefen weitgehend problemlos.
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0: 19 Grad in Hohndettelsau. Heute gibt's Wolkenwind, etwas Sonne und ein paar Schauer oder Gewitter. Deutlich kälter als die letzten Tage, der Galaxy-Wettertrend. Morgen wolkig, nass und noch ein bisschen kühler im Vergleich zu heute.
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0: Der neueste Blitzer steht am Ortsausgang von Lehrberg in Richtung Ansbach. Dankeschön an Kerstin.
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0: 6.38 Uhr. Ich habe euch was Leckeres aus dem Urlaub mitgebracht. Felix hier, guten Morgen. Ich war letzte Woche jeden Tag sehr gut essen mit meiner Freundin auf Teneriffa und eine eher ungewöhnliche Sache ist mir da echt hängen geblieben. Ein Chioggia Carpaccio mit Beeren. Kennt ihr das auch, wenn ihr erstmal 5 Minuten die Speisekarten durchgoogeln müsst, weil ihr die Hälfte der Sachen gar nicht kennt und kaum Spanisch könnt? Ja, drum habe ich direkt diese Chioggia Rübe mir mal ergoogelt. Die ist rot-weiß geringelt und voll der Hingucker. In hauchdünne Scheiben wird sie geschnitten. Sieht dann ein bisschen aus wie eine Salami. Obendrauf krümelt man ein bisschen Feta drauf. Dann kommen noch geröstete Pinienkerne bzw. Haselnüsse drüber und eine Handvoll Brombeeren. On top noch Honig-Senf-Dressing und fertig! Also bei so heißen Temperaturen ist das wirklich genau das Richtige, muss ich sagen. Das Chioggia Carpaccio.
1: Lecker, lecker!

0: 6.42 Uhr.
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Fest und damit auch hunderte Leute in der Schlange in der Sendlinger Straße im südlichen Bahnhofsviertel. Warum das Ganze? Naja, weil es die ersten Wiesentische natürlich wieder gibt. Die Reservierungen gehen ja weg wie nix und Leute sind fast schlimmer drauf als die ganzen Swifties, wenn Taylor Swift im Olympiapark auftritt. Die hocken da echt mit Campingstühlen in einer ewig langen Schlange über so viele Stunden hinweg. Das sind echt verrückte Bilder, die genau deswegen natürlich wieder viral gehen und um die Welt gehen. Und ich, Leute, ne, ich freue mich echt auf eine gescheite Wiesn wieder in München. Schon bald ist es soweit und wünsche euch jetzt einen guten Montagmorgen hier auf Radio Galaxy. 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

0: mittendrin in den Sommerferien und ihr hört die Galaxy Morning Show mit Felix. Ich freue mich sehr, dass ihr dabei seid. Ich begleite euch rein in eure Montagmorgenschicht oder auch in euer Frühsportprogramm. Na, vielleicht habt ihr ja frei und startet so eine ordentliche, weiß ich nicht, Yoga-Runde, Jogging-Runde, whatever. Nehmt uns auch gerne mit auf diese Runde. Mit der kostenlosen Galaxy-App gibt es überall kostenlos zum Downloaden. Self-Aware habe ich dann, ein sehr cooler Song von Tempest City in knapp 10 Minuten. Und kurz nach 7 geht's rein mit Teddy Swims und seiner kräftigen Soul-Stimme mit Mr. Know-It-All. Gleich hier auf Radio Galaxy, die besten aktuellen Hits.
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0: 7:01.
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10: Ich bin Moritz Einzel. Guten Morgen. Grünen-Chef Banaschak hat die CDU aufgefordert, nach den Landtagswahlen im Osten auch mit der Linkspartei über eine mögliche Regierungsbildung zu sprechen. Im ZDF-Sommerinterview kritisierte er den Unvereinbarkeitsbeschluss.
11: Ja, ich halte das für unverantwortlich aus folgendem Grund. Man kann der Politik der Linken kritisch gegenüber eingestellt sein. Und dass zwischen der CDU und der Linken große Differenzen bestehen, ist ja klar. Aber Heidi Reicheneck will nicht die Mauer wieder aufbauen. Und Heidi Reicheneck will auch nicht massenhaft Menschen aus Deutschland ausweisen. Sie will nicht am Ende die Grundfesten der Demokratie einreißen.
10: Hintergrund der Forderung sind die Umfragewerte der AfD, besonders in Sachsen-Anhalt. Der Großbrand im belgischen Naturschutzgebiet Hohes Venn ist weiter in Richtung der deutschen Grenze vorgerückt. In der Eifel-Kleinstadt Monschau wurden 17 Häuser evakuiert, weil die Flammen nur noch etwa 300 Meter von Gebäuden entfernt waren. Leichter Regen und hohe Luftfeuchtigkeit spielten den Einsatzkräften dann in der Nacht in die Karten. Wegen des milliardenschweren Investitionsbedarfs beim Hitzeschutz hat Bayerns SPD-Chefin Endres ein Sofortprogramm für Krankenhäuser, Alten- und Pflegeheime im Freistaat gefordert. Bayern erhalte durch das Länder- und Kommunalentlastungsgesetz des Bundes in den kommenden Jahren einen zusätzlichen finanziellen Spielraum von knapp 1 Milliarde Euro. Dieses Geld müsse zuallererst in den Schutz besonders gefährdeter Menschen fließen. Die deutschen Hindernisläufer haben zum Abschluss der Leichtathletik-EM in Birmingham Gold und Bronze über die 3000 Meter geholt. Frederik Ruppert wurde Europameister und sagte in der ARD:
12: Ich wusste, die Bedingungen hier sind am ersten meine Bedingungen, von daher war das eine Chance, die ich nutzen musste. Und ja, ich bin einfach nur happy, dass es so ausgegangen ist.
10: Karl Bebendorf sprintete auf den 3. Platz. Speerwerferin Julia Ulbricht gewann Silber, ebenso die deutsche Mixed-Staffel über 4x400 Meter. Amanal Petros holte Gold im Marathon.
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13: Ich bin Dirk Wake. Bei Sachsen bei Ansbach hat es am Samstagnachmittag einen schweren Unfall zwischen einem Motorrad und einem Auto gegeben. Laut Polizei hatte sich hinter einem langsamen Camper eine längere Schlange gebildet. Als ein Autofahrer zum Überholen ansetzte, war ein Motorradfahrer von weiter hinten bereits auf der Gegenspur unterwegs. Beide stießen zusammen. Der Biker blieb schwer verletzt auf einem Radweg liegen. Der Autofahrer landete mit seinem Wagen im Maisfeld. Er befreite sich selbst und leistete sofort erste Hilfe. Unterstützung bekam er dabei von einer zufällig vorbeifahrenden THW-Besetzung, die gerade auf dem Heimweg von einem Ferienlager war. Der Motorradfahrer wurde später mit dem Hubschrauber nach Nürnberg geflogen. Lebensgefahr bestand nicht.
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14: 19 Grad in Erlangen. Heute gibt's Wolken, Wind, etwas Sonne und ein paar Schauer oder Gewitter. Deutlich kälter als die letzten Tage, der Galaxy-Wettertrend. Morgen wolkig, nass und noch ein bisschen kühler im Vergleich zu heute.
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14: Der neueste Blitzer steht am Ortsausgang von Lehrberg in Richtung Ansbach. Dankeschön an Kerstin.
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0: 7.07 Uhr.
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10 nach 7. Die neuesten News zum ESC sind raus. Felix hier, guten Morgen. Das war der Gewinner-Song von Dara, Bangaranga. Und dieser Song gefällt nicht nur Friedrich Merz, sondern auch sehr vielen anderen Leuten. Deswegen gibt's den Austragungsort für den ESC nächstes Jahr natürlich auch in Bulgarien im Schwarzmeer-Badeort Burgas. Aber was gibt's denn sonst Neues? ESC-Teilnehmende, die dürften bislang immer 16 Jahre alt sein und plus. Jetzt müssen sie mindestens 18 Jahre alt sein. Vermutlich, ja, weil es ein bisschen spät wird bei der Aufzeichnung. Ne? Thema Jugendschutz und so weiter. Ist auch nicht so unwichtig. So, und wer den ESC gewinnt, also welches Land den Sieg nach Hause holt, der wird nicht unbedingt mehr im nächsten Jahr automatisch Ausrichter des ESCs sein. Das liegt daran, dass wegen manchen Konflikten oder auch politischen Geschichten, die ein bisschen heikel sind, dass man da das Gewinnerland eher mal außen vor lässt. Sehr spannende Entwicklung. Und für mich als Musiker natürlich ganz spannend. Playback darf die Stimme nicht mehr übermäßig unterstützen in Zukunft. Auf jeden Fall eine gute Entscheidung. Live sollte wenigstens der Gesang noch kommen. Das erwarte ich von so einem Event natürlich schon. Und damit man da besser raushört, wie so gesungen wird, gibt es weniger Action im Backing-Track. So, genug Fachchinesisch vom Musiker. Ich freue mich sehr, dass der ESC dann auch irgendwann mal wieder kommt. Bin sehr gespannt, was Deutschland dann daraus macht. Ich glaube, man kann sich sogar noch bewerben als Act. Und damit geht's rein in den Montagmorgen, Leute. 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

0: 7.21 Uhr.
1: Ja, ein schöner Sonntag. Guten Morgen, meine Damen und Herren. Der Hohe ist gestellt zum Aufspülen. Hey! Ja, was haben wir denn da? Hatterleiterle, schöner Sonntag, alle zusammen, gell, Papa.
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3: Felix hier, guten Morgen. Ich krieg ja oft gesagt, Felix, wo nimmst du nur deine ganze Energie immer her? Aber dieser virale Urbayer namens Franz Grasser ist grob geschätzt 40 Jahre älter wie ich und hat, glaube ich, doppelt und dreifach so viel Energie. Hört mal.

0: Also, ich muss wirklich sagen, wenn ich im Wirtshaus hocke und in der Ecke ist da so ein Musikant, da schmeckt das Schweinsbraten gleich tausendmal besser, ne? Und mit dem Gefühl bin ich, glaube ich, nicht allein. Franz Grasser begeistert auf TikTok knapp 160.000 Fans mit seinen Musikantenclips. Und ich bin jetzt auch ein Fan. Guten Morgen! Ja!
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0: Alicia,
1: Pedro Capó, Georgie Noriega, Rec 808, Shadow Towers, Puerto Rico.
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3: Eine Minute vor halb acht. Guten Morgen, hier ist die Galaxy Morning Show mit Felix. Ich freue mich sehr, dass ihr dabei seid. Montagmorgen, wir gehen rein. Es ist mitten in den Sommerferien, aber viele gehen natürlich in die Frühschicht. Und da bin ich euer treuer Begleiter mit American Girls von Harry Styles zum Beispiel in knapp 10 Minuten. Aber wir haben auch noch Alex Warren drin, der Master of Love Songwriting, meiner Meinung nach. Fever Dream, seine aktuelle Single, die gönnen wir uns um kurz nach halb acht, gleich hier in der Playlist auf Radio Galaxy, die besten aktuellen Hits.
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16: Ich bin Moritz Einzel. Guten Morgen. Grünen-Chef Banaschak hat die CDU aufgefordert, nach den Landtagswahlen im Osten auch mit der Linkspartei über eine mögliche Regierungsbildung zu sprechen. Im ZDF-Sommerinterview kritisierte er den Unvereinbarkeitsbeschluss.
17: Ja, ich halte das für unverantwortlich aus folgendem Grund. Man kann der Politik der Linken kritisch gegenüber eingestellt sein. Und dass zwischen der CDU und der Linken große Differenzen bestehen, ist ja klar. Aber Heidi Reicheneck will nicht die Mauer wieder aufbauen. Und Heidi Reicheneck will auch nicht massenhaft Menschen aus Deutschland ausweisen. Sie will nicht am Ende die Grundfesten der Demokratie einreißen.
16: Hintergrund der Forderung sind die Umfragewerte der AfD, besonders in Sachsen-Anhalt. Der Großbrand im belgischen Naturschutzgebiet Hohes Venn ist weiter in Richtung der deutschen Grenze vorgerückt. In der Eifel-Kleinstadt Monschau wurden 17 Häuser evakuiert, weil die Flammen nur noch etwa 300 Meter von Gebäuden entfernt waren. Leichter Regen und hohe Luftfeuchtigkeit spielten den Einsatzkräften dann in der Nacht in die Karten. Wegen des milliardenschweren Investitionsbedarfs beim Hitzeschutz hat Bayerns SPD-Chefin Endres ein Sofortprogramm für Krankenhäuser, Alten- und Pflegeheime im Freistaat gefordert. Bayern erhalte durch das Länder- und Kommunalentlastungsgesetz des Bundes in den kommenden Jahren einen zusätzlichen finanziellen Spielraum von knapp 1 Milliarde €. Dieses Geld müsse zuallererst in den Schutz besonders gefährdeter Menschen fließen. Die deutschen Hindernisläufer haben zum Abschluss der Leichtathletik-EM in Birmingham Gold und Bronze über die 3000 Meter geholt. Frederik Ruppert wurde Europameister und sagte in der ARD:
18: Ich wusste, die Bedingungen hier sind am ersten meine Bedingungen, von daher war das eine Chance, die ich nutzen musste. Und ja, ich bin einfach nur happy, dass es so ausgegangen ist.
16: Karl Bebendorf sprintete auf den dritten Platz. Speerwerferin Julia Ulbricht gewann Silber, ebenso die deutsche Mixed-Staffel über 4x400 Meter. Amanal Petros holte Gold im Marathon.
14: Und jetzt Aktuelles aus Mittelfranken.
0: Ich bin Dirk Waag. Auf dem Marktplatz in Gunzenhausen ist in der Nacht auf Samstag ein größerer Familienstreit ordentlich hochgekocht. Gerade als die Polizei die lautstarke Auseinandersetzung vor der Sparkasse beruhigt hatte, kam ein weißes Auto offenbar mit deutlich zu viel Tempo aus Richtung Oettinger Straße angefahren und hielt vor einem Eiscafé. Fahrer und Beifahrer stiegen kurz aus. Darauf heizte sich die Stimmung auf dem Marktplatz erneut auf. Handgreiflich wurde am Ende niemand und die Polizei erteilte allen Anwesenden einen Platzverweis. Zeugen werden gebeten, sich zu melden.
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19: 19 Grad in Hundertelsau. Heute gibt's Wolkenwind, etwas Sonne und ein paar Schauer oder Gewitter. Deutlich kälter als die letzten Tage. Der Galaxy Wetter Trend. Morgen wolkig, nass und noch ein bisschen kühler im Vergleich zu heute.
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19: Der neueste Blitzer steht am Ortsausgang von Lehrberg in Richtung Ansbach. Dankeschön an Kerstin.
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0: 20 vor 8.
1: Felix hier, guten Morgen. Ich bin back aus dem Urlaub und muss euch unbedingt noch meine Story zur Sonnenfinsternis erzählen, weil meine Freundin habe ich damit schon genug genervt. Jetzt seid ihr dran, hey, weil ich ja schon auf so Weltraumkram stehe. Aber sau der Chaot bin, habe ich zwar gewusst, dass eine Sonnenfinsternis ansteht, aber ich hatte natürlich überhaupt keine Brille zum Schauen, habe mich nicht drum gekümmert. Blöd. Ich habe dann fast jeden Tag im Urlaub an öffentlichen Ausgabestellen auf Teneriffa nach solchen Spezialbrillen gefragt, ob die noch welche haben. Die waren aber natürlich alle vergriffen. Also habe ich mir eine Lochkamera aus einem Müsli-Karton selber gebastelt. Da habe ich so ein bisschen Alufolie drumherum gewickelt und bin wie der größte Nerd am Abend am Strand von der Sonnenfinsternis rumgelaufen, weil meine Konstruktion echt wild ausgeschaut hat. Er hat mich eine Familie, die auf einer Parkbank gesessen ist, alle mit Schutzbrillen, angesprochen und die wollten wissen, was ich da für eine komische Konstruktion eigentlich dabei habe. Und dann habe ich die alle mal reinschauen lassen. Die waren auch sehr begeistert, dass das auch, ne, auf die Art funktioniert und haben mich dann durch eine ihrer Brillen schauen lassen und das sah nochmal ganz anders aus. Voll cool und kurzerhand, weil ich so begeistert ausgeschaut habe, haben die mir diese eine Brille dann einfach geschenkt. Voll schön. Und ich war dann auch sehr froh, dass ich doch noch eine Brille abgestaubt habe. Und Leute, das ist das Signal, ne? Gebt niemals auf oder so. Glaubt an eure Träume. 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

0: Nummer 44.
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Vielleicht in der Kneipe oder weiß ich nicht. Genau. Und ich lasse mal ganz kurz laufen, weil das ist das Beste. Wisst ihr, was ich meine, ne? Also dieses vom Anfang. Ich bin mir sehr sicher, dass Nico Santos aktuelle Single, der Produzent, sich da ein bisschen am Drum Groove von diesem Song bedient hat. Mich erinnert's auf jeden Fall sehr daran. Aber hört mal selber rein. Bisschen langsamer, bisschen entspannter ist es. Text ist auch ein anderer. Hier ist für euch Nico Santos mit Why Don't You Stay auf Radio Galaxy. Die besten aktuellen Hits.

0: Guten Morgen, hier ist die Galaxy Morning Show mit Felix. Ihr hört Radio Galaxy und es ist Montagmorgen. Hört ihr das? Ich bin richtig euphorisch. Ich darf endlich wieder mit euch auf Sendung sein. Urlaub war schön, aber im Studio sein ist auch sehr schön. Ich habe sogar eine Klimaanlage und das ist echt viel wert, Leute. Ich hoffe, bei euch geht's ähnlich frisch zu wie bei mir in der Arbeit. Tame Impala und Jenny haben den coolsten Song des Jahres rausgehauen. Er ist in der Playlist in knapp 10 Minuten und heißt Dracula. Ein richtig cooles Duo am Start. Und dann haben wir noch ein Trio, Producer Griffin, DJ Kaigo und Khalid, der Sänger mit den ganz vielen schönen Chören immer im Hintergrund. Die haben sich zusammengetan und um kurz nach 8 Save My Love in unsere Playlist gepflanzt. Natürlich nur für euch, gleich hier um kurz nach 8 auf Radio Galaxy. Schön, dass ihr dabei seid.
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0: Eine Minute nach 8 Uhr.
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10: Ich bin Moritz Einzel. Guten Morgen. Es ist der größte Waldbrand in der belgischen Geschichte, das Feuer im Hohen Venn. Weil die Flammen immer näher an Monschau in Deutschland herangerückt sind, mussten dort etwa 30 Menschen ihre Häuser verlassen. Feuerwehrsprecher Tobias Schell.
11: Es handelt sich dort um einen Nadelwald, der relativ schnell abbrennen kann. Die Windrichtung mussten wir auch noch mit bedenken und daher haben wir schnell reagiert.
10: Momentan kommt leichter Regen den Arbeiten der Einsatzkräfte im Hohen Venn entgegen. Die US-Schauspielerin Hayden Panettiere ist im Alter von nur 36 Jahren gestorben. Das berichten mehrere US-Medien und berufen sich auf ihren Agenten und ihren Vater. Die Umstände ihres Todes sind noch unklar. Thomas Bremser berichtet.
12: Serienfans ist Panettiere durch ihre Rollen in der Mystery-Serie Heroes und dem Musikdrama Nashville bekannt. Auch in der Horrorreihe Scream spielte sie zweimal mit. Der frühere Kinderstar war mit Ex-Box-Weltmeister Wladimir Klitschko verlobt. Die beiden haben eine gemeinsame Tochter. Panettiere sprach mehrfach offen über frühere Alkoholprobleme und Depressionen nach der Geburt ihrer Tochter.
10: Wegen der Trockenheit ist beim Volksfest in Dachau das Feuerwerk abgesagt worden. Die Stadt strich das Spektakel zum Festabschluss gestern Abend. Heute Vormittag soll entschieden werden, ob es beim Jura-Volksfest in Neumarkt ein Feuerwerk gibt. Straubing will zum Abschluss des Gäuboden-Volksfests am Feuerwerk festhalten. Die Leichtathletik-EM in Birmingham ist mit weiteren Medaillen für Deutschland zu Ende gegangen. Frederik Ruppert holte Gold über 3000 Meter Hindernis, Bronze ging an seinen Teamkollegen Karl Bebendorf. Gold gewann zuvor bereits der Marathonläufer Amanal Petros. Zudem gab es Silber für die Speerwerferin Julia Ulbricht und die Mixed-Sprintstaffel.
1: Und jetzt Aktuelles aus Mittelfranken.
13: Ich bin Dirk Warke. Blitz, Donner und Sturm gab es am Abend in weiten Teilen von Mittelfranken. Im Einsatzbereich der integrierten Leitstelle Mittelfranken Süd war vor allem der Landkreis Weißenburg-Gunzenhausen betroffen. Die Feuerwehr der Stadt Weißenburg meldete am Abend 13 Unwettereinsätze im Stadtgebiet. Im Bereich der integrierten Leitstelle Ansbach war die Lage da deutlich entspannter. In Ansbach selbst schlug ein Blitz in einem Wohnhaus ein. Hier verschmorte die Elektrik, so ein Sprecher. Ansonsten gab es insgesamt 4 Einsätze wegen umgestürzter Bäume.
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14: 19 Grad in Erlangen. Heute gibt's Wolken, Wind, etwas Sonne und ein paar Schauer oder Gewitter. Deutlich kälter als die letzten Tage, der Galaxy-Wettertrend. Morgen wolkig, nass und noch ein bisschen kühler im Vergleich zu heute.
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14: Der neueste Blitzer steht am Ortsausgang von Lehrberg in Richtung Ansbach. Dankeschön an Kerstin.
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0: 7 nach 8.
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0: 10 nach 8.
1: Dolce & Gabbana gibt's jetzt wohl auch für den Schreibtisch.
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1: Felix hier, guten Morgen. Die Stiftehersteller hauen gerade jede Menge Sondereditionen raus. Schwan Stabilo hat eine mit Dolce & Gabbana Motiven aufgelegt. Premium-Set fürs Büro sozusagen. Ne? Kommt in einer schicken Box und ist echt ein Hingucker. Da macht Durchstreichen richtig Bock. Die Farben heißen dann zum Beispiel pudriges Gelb oder Wolkenblau. Allerdings nicht ganz billig. 4 Textmarker soll es für rund 20 Euro geben. Das würde jetzt mein Budget für sowas ehrlich gesagt sprengen. Gibt aber auch viele coole Sachen von anderen Herstellern, die hauen gerade alle ihre Specials raus, weil in einigen Bundesländern natürlich bereits die Schule wieder losgeht. Und da muss ich sagen, freue ich mich, dass wir noch ein bisschen Zeit bis dahin haben. Frische neue Trends habe ich trotzdem jeden Morgen für euch da um diese Zeit hier auf Radio Galaxy. 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

0: 20 nach 8. 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
0: Felix, sehr guten Morgen. Es ist ein Tag, der gefühlt alle Herzen in ganz Franken höher schlagen lässt, wenn der erste FC Nürnberg auf die benachbarte Spielvereinigung Greuther Fürth trifft, so wie diesen Samstag.
2: Schlussviertelstunde einer bemerkenswerten Begegnung. Masuras inzwischen für Janis gekommen. Fernandes, und da ist der Skobel wieder. 4:2. Das Kopfballungeheuer kann es auch am Boden.
0: Ja, also da gab es anscheinend sehr viele traurige Gesichter in Fürth. In Nürnberg wird aber natürlich noch immer gefeiert. Die Mannschaft von Miroslav Klose hat in 2 Spielen jetzt schon 6 Punkte geholt und den für die Psyche wichtigen Derby-Sieg nach Nürnberg geholt. Grüße nach Mittelfranken und euch allen einen guten Start in diesen Montagmorgen. Hier ist Radio Galaxy. 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

0: Uhr 29. Schön, dass ihr da seid. Hier ist die Galaxy Morning Show für euren Montagmorgen mit Felix und natürlich den besten aktuellen Hits. Ganz zarter Sound von Holly Humberstone, der Newcomerin, die ich persönlich auch sehr, sehr feiere. Haben wir da in knapp 10 Minuten mit To Love Somebody und rein geht's mit einer fetten Ladung Power, Leute, von Bebe Rexha und ihrer aktuellen Single New Religion. Um kurz nach 8:30 hier auf Radio Galaxy die besten aktuellen Hits gleich.
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10: Ich bin Moritz Einzel. Guten Morgen. Es ist der größte Waldbrand in der belgischen Geschichte, das Feuer im Hohen Venn. Weil die Flammen immer näher an Monschau in Deutschland herangerückt sind, mussten dort etwa 30 Menschen ihre Häuser verlassen. Feuerwehrsprecher Tobias Schell.
11: Es handelt sich dort um einen Nadelwald, der relativ schnell abbrennen kann. Die Windrichtung mussten wir auch noch mit bedenken und daher haben wir schnell reagiert.
10: Momentan kommt leichter Regen den Arbeiten der Einsatzkräfte im Hohen Venn entgegen. Die US-Schauspielerin Hayden Panettiere ist im Alter von nur 36 Jahren gestorben. Das berichten mehrere US-Medien und berufen sich auf ihren Agenten und ihren Vater. Die Umstände ihres Todes sind noch unklar. Thomas Bremser berichtet.
12: Serienfans ist Panettiere durch ihre Rollen in der Mystery-Serie Heroes und dem Musikdrama Nashville bekannt. Auch in der Horrorreihe Scream spielte sie zweimal mit. Der frühere Kinderstar war mit Ex-Box-Weltmeister Wladimir Klitschko verlobt. Die beiden haben eine gemeinsame Tochter. Panettiere sprach mehrfach offen über frühere Alkoholprobleme und Depressionen nach der Geburt ihrer Tochter.
10: Wegen der Trockenheit ist beim Volksfest in Dachau das Feuerwerk abgesagt worden. Die Stadt strich das Spektakel zum Festabschluss gestern Abend. Heute Vormittag soll entschieden werden, ob es beim Jura-Volksfest in Neumarkt ein Feuerwerk gibt. Straubing will zum Abschluss des Golboden-Volksfests am Feuerwerk festhalten. Die Leichtathletik-EM in Birmingham ist mit weiteren Medaillen für Deutschland zu Ende gegangen. Frederik Ruppert holte Gold über 3000 Meter Hindernis, Bronze ging an seinen Teamkollegen Karl Bebendorf. Gold gewann zuvor bereits der Marathonläufer Amanal Petros. Zudem gab es Silber für die Speerwerferin Julia Ulbricht und die Mixed-Sprint-Staffel.
13: Und jetzt Aktuelles aus Mittelfranken.
14: Ich bin Dirk Warke. Rund 50.000 Metal-Fans haben beim Summer Breeze in Sinnbronn bei Dinkelsbühl 4 Tage lang gefeiert. Trotz großer Hitze ziehen Polizei und Malteser eine durchwegs positive Bilanz. Die Festivalwache verzeichnete gerade einmal rund 25 Vorfälle, darunter 3 Körperverletzungen, 3 Diebstähle und 1 sexuelle Belästigung. Die Polizei spricht von einer durchgehend ruhigen und freundlichen Atmosphäre und lobt das rücksichtsvolle Verhalten der Besucher. Deutlich mehr zu tun hatten die rund 400 Malteser, die versorgt knapp 2.500 Menschen, vor allem wegen der Hitze und kleinerer Verletzungen. 82 Festivalgäste mussten ins Krankenhaus. Auch An- und Abreise verliefen weitgehend problemlos.
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15: 19 Grad in Langenaltheim. Heute gibt's Wolkenwind, etwas Sonne und ein paar Schauer oder Gewitter. Deutlich kälter als die letzten Tage, der Galaxy Wetter Trend. Morgen wolkig, nass und noch ein bisschen kühler im Vergleich zu heute.
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15: Der neueste Blitzer steht am Ortsausgang von Lehrberg in Richtung Ansbach. Dankeschön an Kerstin.
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0: 8.40 Uhr.
1: Ich habe euch was Leckeres aus dem Urlaub mitgebracht. Felix hier, guten Morgen. Ich war letzte Woche jeden Tag sehr gut essen mit meiner Freundin auf Teneriffa und eine eher ungewöhnliche Sache ist mir da echt hängen geblieben. Ein Chioggia Carpaccio mit Beeren. Kennt ihr das auch, wenn ihr erstmal 5 Minuten die Speisekarten durchgoogeln müsst, weil ihr die Hälfte der Sachen gar nicht kennt und kaum Spanisch könnt? Ja, drum habe ich direkt diese Chioggia Rübe mir mal ergoogelt. Die ist rot-weiß geringelt und voll der Hingucker. In hauchdünne Scheiben wird sie geschnitten. Sieht dann aus wie eine Salami. Obendrauf krümelt man ein bisschen Feta drauf. Dann kommen noch geröstete Pinienkerne bzw. Haselnüsse drüber und eine Handvoll Brombeeren. On top noch Honigsenfdressing und fertig! Also bei so heißen Temperaturen ist das wirklich genau das Richtige, muss ich sagen. Das Chioggia Carpaccio.
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0: Uhr 44.
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0: 10 vor 9. Die Sendlinger Straße in München ist mal wieder komplett viral gegangen.
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0: Die Sendlinger Straße in München ist mal wieder komplett viral gegangen.
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ewig langen Schlange über so viele Stunden hinweg. Das sind echt verrückte Bilder, die genau deswegen natürlich wieder viral gehen und um die Welt gehen. Und ich, Leute, ne, ich freue mich echt auf eine gescheite Wiesn wieder in München. Schon bald ist es soweit und wünsche euch jetzt einen guten Montagmorgen hier auf Radio Galaxy.

0: 3:09. Schön, dass ihr da seid. Hier ist die Galaxy Morning Show mit Felix. Euer Montagmorgen mit Premium Sound aus unserer Playlist. Das kann ich euch versprechen. The Bowser haben wir da mit sehr, sehr nicem Club Sound. Magnetic heißt das Ding. Gibt's in knapp 10 Minuten. Fühlen wir uns alle ein bisschen wie in so einer Fashion Show, muss ich wirklich sagen. Ne? Und der offizielle Sommerhit des Jahres, der ist ja kürzlich erst benannt worden. Es ist der offizielle WM-Song. Haben sie also 2 offizielle Titel für diesen Song bekommen. Wunderbar. Können sie sich dann teilen, weil sie sind zu zweit auf dem Track. Shakira und Burner Boy mit Die Die gleich um kurz nach 9 hier auf Radio Galaxy, die besten aktuellen Hits.
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8: Ich bin Moritz Einzel. Guten Morgen. Anschub für Startups. Finanzminister Klingbeil will sie mit besseren steuerlichen Bedingungen unterstützen. Die Bundesregierung werde so dafür sorgen, dass deutlich mehr privates Kapital in junge, innovative Unternehmen fließe, sagte Klingbeil dem Redaktionsnetzwerk Deutschland. Junge Unternehmen scheiterten in Deutschland zu oft am Kapital für den nächsten Wachstumsschritt. Der Wald- und Flächenbrand im unterfränkischen Walderschaff ist gelöscht. Am späten Abend meldete die Feuerwehr, dass der Einsatz zurückgefahren werde, da alle festgestellten Brandstellen und Glutnester abgelöscht seien. Das Gebiet werde aber weiterhin kontrolliert. Seit Samstagnachmittag seien rund 1000 Einsatzkräfte beteiligt gewesen, hieß es. Das Rekordniedrigwasser im Rhein und an anderen Flüssen belastet zunehmend auch Bauherren. Da Transportschiffe deutlich weniger laden können, verzögern sich Lieferungen für die Baubranche, hieß es vom Verband Baugewerblicher Unternehmer Hessen. Und die Materialkosten steigen noch weiter. Medaillenrausch für das deutsche Team am letzten Wettkampftag der Leichtathletik-EM in Birmingham. Den Schlusspunkt setzte am Abend Frederik Ruppert mit Gold über 3000 Meter Hindernis. Am Ende holten die deutschen Athletinnen und Athleten 6-mal Gold, 10-mal Silber und 5-mal Bronze. Thomas Bremser berichtet.
9: Es ist die beste deutsche EM-Bilanz seit 28 Jahren. Allein am Abschlusswochenende gewann das Team 3 Titel und mehrere Medaillen. Für die größte Sensation sorgte Speerwerferin Julia Ulbricht, die in ihrem ersten großen Finale gleich Silber holte. Und auch die deutschen Schwimmer kehren 2 Jahre vor Olympia mit einer starken Bilanz von der EM heim. 14 Medaillen holten sie in Paris, überstrahlt vom jungen Johannes Liebmann und seinem Weltrekord über 1500 Meter Freistil.
10: Und jetzt Aktuelles aus Mittelfranken.
11: Ich bin Dirk Warke. Bei Sachsen bei Ansbach hat es am Samstagnachmittag einen schweren Unfall zwischen einem Motorrad und einem Auto gegeben. Laut Polizei hatte sich hinter einem langsamen Camper eine längere Schlange gebildet. Als ein Autofahrer zum Überholen ansetzte, war ein Motorradfahrer von weiter hinten bereits auf der Gegenspur unterwegs. Beide stießen zusammen. Der Biker blieb schwer verletzt auf einem Radweg liegen. Der Autofahrer landete mit seinem Wagen im Maisfeld. Er befreite sich selbst und leistete sofort erste Hilfe. Unterstützung bekam er dabei von einer zufällig vorbeifahrenden THW-Besetzung, die gerade auf dem Heimweg von einem Ferienlager war. Der Motorradfahrer wurde später mit dem Hubschrauber nach Nürnberg geflogen. Lebensgefahr bestand nicht.
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12: 19 Grad in Nürnberg. Heute gibt's Wolken, Wind, etwas Sonne und ein paar Schauer oder Gewitter. Deutlich kälter als die letzten Tage, der Galaxy-Wettertrend. Morgen wolkig, nass und noch ein bisschen kühler im Vergleich zu heute.
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12: Da gibt's aktuell keine Meldungen. Gute Fahrt.
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0: 9:06 Uhr.
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Gold. 9.09 Uhr. Die neuesten News zum ESC sind raus. Felix, sehr guten Morgen. Das war der Gewinner-Song von Dara, Bangaranga. Und dieser Song gefällt nicht nur Friedrich Merz, sondern auch sehr vielen anderen Leuten. Deswegen gibt's den Austragungsort für den ESC nächstes Jahr natürlich auch in Bulgarien im Schwarzmeer-Badeort Burgas. Aber was gibt's denn sonst Neues? ESC-Teilnehmende, die dürften bislang immer 16 Jahre alt sein und plus. Jetzt müssen sie mindestens 18 Jahre alt sein. Vermutlich, ja, weil es ein bisschen spät wird bei der Aufzeichnung. Ne? Thema Jugendschutz und so weiter. Ist auch nicht so unwichtig. So, und wer den ESC gewinnt, also welches Land den Sieg nach Hause holt, der wird nicht unbedingt mehr im nächsten Jahr automatisch Ausrichter des ESCs sein. Das liegt daran, dass wegen manchen Konflikten oder auch politischen Geschichten, die ein bisschen heikel sind, dass man da das Gewinnerland eher mal außen vor lässt. Sehr spannende Entwicklung. Und für mich als Musiker natürlich ganz spannend. Playback darf die Stimme nicht mehr übermäßig unterstützen in Zukunft. Auf jeden Fall eine gute Entscheidung. Live sollte wenigstens der Gesang noch kommen. Das erwarte ich von so einem Event natürlich schon. Und damit man da besser raushört, wie so gesungen wird, gibt es weniger Action im Backing-Track. So, genug Fachchinesisch vom Musiker. Ich freue mich sehr, dass der ESC dann auch irgendwann mal wieder kommt. Bin sehr gespannt, was Deutschland dann daraus macht. Ich glaube, man kann sich sogar noch bewerben als Act. Und damit geht's rein in den Montagmorgen, Leute. 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

0: 9.17 Uhr.
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0: 20 nach 9.
1: Ja, ein schöner Sonntag, guten Morgen, meine Damen und Herren. Der Hohe ist gestellt zum Aufsprühen. Hey! Ja, was sammeln da, Hattuletterle? Schöner Sonntag, alle zusammen, gell, Papa.
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3: Felix hier, guten Morgen. Ich krieg ja oft gesagt, Felix, wo nimmst du nur deine ganze Energie immer her? Aber dieser virale Urbayer namens Franz Grasser ist grob geschätzt 40 Jahre älter wie ich und hat, glaube ich, doppelt und dreifach so viel Energie. Hat

Also, ich muss wirklich sagen, wenn ich im Wirtshaus hocke und in der Ecke ist da so ein Musikant, da schmeckt das Schweinsbraten gleich tausendmal besser, ne? Und mit dem Gefühl bin ich, glaube ich, nicht allein. Franz Grasser begeistert auf TikTok knapp 160.000 Fans mit seinen Musikantenclips. Und ich bin jetzt auch ein Fan. Guten Morgen! Ja! Ui.

0: 3 Minuten vor 9:30. Wunderschönen Montagmorgen euch. Hier ist die Galaxy Morning Show mit Felix und den besten aktuellen Hits. Für euch habe ich in der Playlist Kato mit Turn the Lights Off. Schöne, dynamische EDM-Nummer. Leute, ich war im Urlaub 2 Wochen. Ich muss das Reden erstmal wieder üben. Essen und Trinken, da also habe ich jetzt sehr viel Praxiserfahrung sammeln können. Vielleicht auch ein paar Kilos. Aber beim Reden, ja, da müsst ihr mir verzeihen. Das dauert noch ein bisschen. Deswegen lasse ich auch die ganzen Sänger gleich wieder ran. Teddy Swims ist einer davon. Der hat eine wunderbare Soul-Stimme. Mr. Know It All um kurz nach 9:30 für euch in der Playlist hier auf Radio Galaxy gleich.
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12: 19 Grad in Langenaltheim. Heute gibt's Wolken, Wind, etwas Sonne und ein paar Schauer oder Gewitter. Deutlich kälter als die letzten Tage, der Galaxy-Wettertrend. Morgen wolkig, nass und noch ein bisschen kühler im Vergleich zu heute.
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12: Da gibt's aktuell keine Meldungen. Gute Fahrt.
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0: 5 Minuten nach halb 10.
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1: 9.38 Uhr.
2: Felix hier, guten Morgen. Ich bin back aus dem Urlaub und muss euch unbedingt noch meine Story zur Sonnenfinsternis erzählen, weil meine Freundin habe ich damit schon genug genervt. Jetzt seid ihr dran. Hey, weil ich ja schon auf so Weltraumkram stehe. Aber sau der Chaot bin, habe ich zwar gewusst, dass eine Sonnenfinsternis ansteht, aber ich hatte natürlich überhaupt keine Brille zum Schauen, habe mich nicht drum gekümmert. Blöd. Ich habe dann fast jeden Tag im Urlaub an öffentlichen Ausgabestellen auf Teneriffa nach solchen Spezialbrillen gefragt, ob die noch welche haben. Die waren aber natürlich alle vergriffen. Also habe ich mir eine Lochkamera aus einem Müsli-Karton selber gebastelt. Da habe ich so ein bisschen Alufolie drumherum gewickelt und bin wie der größte Nerd am Abend am Strand von der Sonnenfinsternis rumgelaufen, weil meine Konstruktion echt wild ausgeschaut hat. Er hat mich eine Familie, die auf einer Parkbank gesessen ist, alle mit Schutzbrillen, angesprochen und die wollten wissen, was ich da für eine komische Konstruktion eigentlich dabei habe. Und dann habe ich die alle mal reinschauen lassen. Die waren auch sehr begeistert, dass das auch, ne, auf die Art funktioniert und haben mich dann durch eine ihrer Brillen schauen lassen und das sah nochmal ganz anders aus. Voll cool und kurzerhand, weil ich so begeistert ausgeschaut habe, haben die mir diese eine Brille dann einfach geschenkt. Voll schön. Und ich war dann auch sehr froh, dass ich doch noch eine Brille abgestaubt habe. Und Leute, das ist das Signal, ne? Gebt niemals auf oder so. Glaubt an eure Träume.
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0: 9:47 Uhr. Dolce & Gabbana gibt's jetzt wohl auch für den Schreibtisch.
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0: Felix hier, guten Morgen. Die Stiftehersteller hauen gerade jede Menge Sondereditionen raus. Schwan Stabilo hat eine mit Dolce & Gabbana Motiven aufgelegt. Premium-Set fürs Büro sozusagen. Ne? Kommt in einer schicken Box und ist echt ein Hingucker. Da macht Durchstreichen richtig Bock. Die Farben heißen dann zum Beispiel putriges Gelb oder Wolkenblau. Allerdings nicht ganz billig. 4 Textmarker soll es für rund 20 Euro geben. Das würde jetzt mein Budget für sowas ehrlich gesagt sprengen. Gibt aber auch viele coole Sachen von anderen Herstellern, die hauen gerade alle ihre Specials raus, weil in einigen Bundesländern natürlich bereits die Schule wieder losgeht. Und da muss ich sagen, freue ich mich, dass wir noch ein bisschen Zeit bis dahin haben. Frische neue Trends habe ich trotzdem jeden Morgen für euch da um diese Zeit hier auf Radio Galaxy. 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

0: Hallo Stürze hier, bis gleich ab 10 in Radio Galaxy bei der Arbeit.
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9: Ich bin Moritz Einzel. Das enorme Feuer im Naturschutzgebiet Hohes Venn in Belgien ist näher an die deutsche Grenze herangerückt. Im Moment sei die Lage aber stabil, sagt die Feuerwehr. In der Nacht mussten rund 30 Bewohner in Monschau zur Sicherheit ihre Häuser verlassen. Claudia Wächter berichtet.
10: Es regnet und das hilft natürlich den Einsatzkräften, macht aber auch den Leuten Hoffnung, die aus ihren Häusern flüchten mussten, die nun um ihr Hab und Gut bangen. Bis auf einige hundert Meter war die Flammenfront an das Wohngebiet in Monschau herangerückt. Im Minutentakt waren Transporter mit Wassertanks ins Einsatzgebiet gerollt. Seit heute Morgen sind auch wieder Löschhubschrauber unterwegs, denn unter Kontrolle ist der größte Waldbrand in Belgiens Geschichte noch nicht.
9: Offenbar verlassen immer mehr Migranten und abgelehnte Asylbewerber freiwillig Deutschland. Laut den Funke-Zeitungen reisten in den ersten 6 Monaten des Jahres fast 9.300 Menschen im Rahmen von Rückkehrprogrammen zurück in ihre Heimat. Das waren etwa 2.000 mehr als im Vorjahreszeitraum. Die Behörden schoben fast 19.000 Menschen ab. Bayerns SPD-Chefin Endres hat mehr Hitzeschutz in den Krankenhäusern gefordert. Sie sprach sich für ein Sofortprogramm für Kliniken, Alten- und Pflegeheime im Freistaat aus. Bayern erhält laut Endres durch das sogenannte Länder- und Kommunalentlastungsgesetz des Bundes in den kommenden Jahren knapp 1 Milliarde Euro. Dieses Geld müsse in den Schutz besonders gefährdeter Menschen fließen. Etwa jeder 10. junge Mensch im Alter zwischen 20 und 24 Jahren ist in Deutschland ohne Job, Bildungs- oder Ausbildungsplatz. Der Anteil ist höher als in den Niederlanden, Schweden oder Tschechien, aber liegt unter dem EU-Schnitt von 12,9%, wie das Statistische Bundesamt berichtet. Am höchsten ist die Quote in Rumänien mit 22,8%.
11: Und jetzt Aktuelles aus Mittelfranken.
12: Ich bin Dirk Warkep. Die rasante Fahrweise und die gezogenen Wheelies eines Motorradfahrers in Merkendorf kamen dem Beamten seltsam vor. Deshalb wollten sie den Mann kontrollieren. Auf entsprechende Anhaltesignale schien er erst Folge zu leisten. Dann entzog er sich aber der Kontrolle und floh durch angrenzende Flurbereinigungswege und Maisfelder, so die Polizei. Das Kennzeichen allerdings war bekannt und an der Halteadresse konnte der Fahrer dann auch angetroffen werden. Der 40-Jährige war zudem alkoholisiert. Er muss sich nun wegen mehrerer Straftaten verantworten.
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13: 19 Grad in Bornbau. Heute gibt's Wolken, Wind, bisschen Sonne, paar Schauer oder Gewitter. Galaxy Wettertrend. Morgen wolkig, nass und noch ein bisschen kühler als heute.
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13: Bitte Vorsicht auf der 7 in Würzburg zwischen Bad Windsheim und Ufen am Langensteinach. Liegt ein Unterlegteil auf der Fahrbahn. Neuesten Blitzer stehen Ansbach, Hütte West, Tangente, Höhe, Abzweigung, Kläranlage und Leerberg am Mutzausgang in Richtung Ansbach. Danke, Dario, Anke und Marc.
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13: Servus, Stürze hier, einen schönen Vormittag und gleich mal herzlichen Glückwunsch an Schauspieler Sean Penn, der feiert heute seinen 66. Geburtstag. Der war ja mal mit Madonna zusammen. Da war Sean Penn Anfang 20. Oh, alt wie alle Männer im Leben von Madonna.

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0: hier auf Radio Galaxy. Bin am Samstag, als es so heiß war, unter einem Baum gestanden im Schatten und sehe so, 2 Meter weiter ist ein Sonnenschirm. Also bin ich unter den gegangen, aber da war es wärmer so unterm Baum. Ich will euch jetzt nicht damit langweilen, aber ehrlich gesagt, das war das Spannendste, was ich am Wochenende erlebt habe. Doch, wirklich. Das ist schon sehr spannend mit dem Schatten unter Bäumen. Ist der besser, weiß Pia aus dem Radio Galaxy Team.
1: Ein Baum spendet nicht nur Schatten, er kühlt die Luft aktiv ab. Über die Blätter verdunstet Wasser und das entzieht der Umgebung Wärme. Dadurch wird die Luft in und unter der Baumkrone kühler. Ein Sonnenschirm hält zwar Sonne und UV-Strahlung ab, erwärmt sich aber selbst und gibt einen Teil der Hitze nach unten weiter. Der Baum ist deshalb eher wie eine natürliche Klimaanlage, der Schirm hingegen eher wie ein Dach im Schatten. Yeah.

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0: 21 Grad in Neustadt-Aisch. Heute gibt's Wolkenwind, etwa Sonne, paar Schauer oder Gewitter möglich. Der Galaxy-Wetter-Trend morgen wolkig, nass und noch ein bisschen kühler.
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0: Neuesten Blitzer stehen Ansbach Höhe Süd, auf der Südwest-Tangente Höhe Abzweigung Kläranlage und Leerberg am Ortsausgang Richtung Ansbach. Danke Dario, Anke und Marc.
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Hier ist Radio Galaxy mit den besten aktuellen Hits um gleich 10:45. Habt ihr es mitbekommen? Zwei Meldungen aus dem Sport. Pascal Wehrlein hat gestern in London in der Formel E ein 14. Platz gelangt, um sich den Weltmeistertitel zu sichern. Boah. Mit einem 14. Platz gefeiert werden wie ein absoluter Held. Das kennen wir eigentlich sonst nur vom Eurovision Song Contest. Und neues auch von Cristiano Ronaldo. Nach der kommenden Saison will er seine Fußballerlaufbahn wahrscheinlich beenden. Und Messi so, er wird mir fehlen. 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

0: Gleich F.
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9: Ich bin Joshua Heise. Etwa jeder zehnte junge Mensch zwischen 20 und 24 Jahren ist in Deutschland ohne Job oder Ausbildungsplatz. Das berichtet das Statistische Bundesamt und beruft sich auf internationale Vergleichsdaten. Diana Kramer berichtet.
10: Auffällig in der Statistik ist, dass anders als in vielen anderen EU-Ländern hierzulande mehr junge Menschen in Großstädten ohne Job oder Ausbildungsplatz sind als auf dem Land, wo es in der Regel ja weniger Angebote gibt. Unabhängig von der Region wollen sich viele nach dem Schulabschluss oder Studium erstmal orientieren und zum Beispiel reisen oder sie warten auf den richtigen Studien- oder Ausbildungsplatz.
9: Anschub für Start-ups. Finanzminister Klingbeil will sie mit besseren steuerlichen Bedingungen unterstützen. Die Bundesregierung werde so dafür sorgen, dass deutlich mehr privates Kapital in junge, innovative Unternehmen fließe, sagte Klingbeil dem Redaktionsnetzwerk Deutschland. Junge Unternehmen scheiterten in Deutschland zu oft am Kapital für den nächsten Wachstumsschritt. Der Großbrand im belgischen Naturschutzgebiet Hohes Venn ist weiter in Richtung der deutschen Grenze vorgerückt. In der Eifel-Kleinstadt Monschau wurden 17 Häuser evakuiert, weil die Flammen nur noch etwa 300 Meter von den Gebäuden entfernt waren. Leichter Regen und hohe Luftfeuchtigkeit spielen den Einsatzkräften aber seit der Nacht in die Karten. Bayerns SPD-Chefin Endres hat mehr Hitzeschutz in den Krankenhäusern gefordert. Sie sprach sich für ein Sofortprogramm für Kliniken sowie Alten- und Pflegeheime im Freistaat aus. Bayern erhält laut Endres durch das sogenannte Länder- und Kommunalentlastungsgesetz des Bundes in den kommenden Jahren knapp 1 Milliarde Euro. Dieses Geld müsse in den Schutz besonders gefährdeter Menschen fließen. Die US-Schauspielerin Hayden Panettiere ist tot. Wie US-Medien unter Berufung auf ihr Umfeld melden, starb sie im Alter von nur 36 Jahren. Panettiere spielte unter anderem in der Serie Heroes und in der Filmreihe Scream mit. Mit ihrem früheren Partner, dem Ex-Box-Weltmeister Wladimir Klitschko, hat sie eine Tochter.
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11: Ich bin Dirk Wagner. Ein Streit am Busbahnhof vor dem Franken-Center Nürnberg ist jetzt ordentlich eskaliert. Laut Polizei geriet ein 37-Jähriger zunächst mit zwei Frauen aneinander und soll dabei eine 18-Jährige zu Boden gestoßen haben. Daraufhin mischte sich ein anderer Mann ein, zog einen Teleskopschlagstock und schlug dem Angreifer damit auf den Kopf. Der erlitt eine blutende Verletzung. Die Polizei nahm den Schläger noch vor Ort fest und stellte den Schlagstock sicher. Gegen ihn läuft ein Verfahren wegen gefährlicher Körperverletzung. Außerdem hat die Staatsanwaltschaft Haftantrag gestellt.
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12: 21 Grad in Offenheim. Heute gibt's Wolkenwind, bisschen Sonne, paar Schauer oder Gewitter. Galaxy-Wettertrend. Morgen wolkig, nass und noch ein bisschen kühler.
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12: Nussenblitzer stehen Ansbach Süd, West, Tangente, Höhe, Abzweigung, Kläranlage und Lehrberg, Ortsausgang Richtung Ansbach. Danke, Anke und Marc.
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0: 21 Grad haben wir da in Aberg. Heute gibt's Wolken, Wind, etwas Sonne, ein paar Schauer oder Gewitter. Der Galaxy-Wetter-Trend morgen wolkig, nass und noch leicht kühler im Vergleich zu heute.
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0: Neuesten Blitzer. Stehen Ansbach Südwest-Tangente, Höhe Abzweigung Kläranlagen und Ehrberg. Unser Ausgang Richtung Ansbach. Dankeschön, Anke und Marc.
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2: Mit Irene, servus. Endspurt ist heute bei der Kirchweih Wolframs-Eschenbach. Ab 19.30 Uhr gibt's Party Rock mit den Rotsee-Musikanten und gegen 22.30 Uhr ein großes Brillantfeuerwerk. Vorankündigung gibt's außerdem, der Wiki-Erlebnistag findet morgen auf der MS Brombachsee statt. Da gibt's lustige Wikinger-Spiele und Aktionen für Kinder rund um Wiki. Abfahrt ist um 11 Uhr ab der Anlegestelle Ramsberg. Alle Infos unter msbrombachsee.com. Der Winsbacher Kinosommer steht an, und zwar vom 27. bis 30. August. Da gibt's Open-Air-Kino im Waldstrandbad Retzendorf. Gezeigt werden die Filme Toy Story 5, Ein Münchner im Himmel, Spider-Man Brand New Day und Steckerlfisch-Fiasko Teil 10 der Eberhofer-Reihe. Infos gibt's unter winsbach.de.
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0: 5 Priceless auf Radio Galaxy gleich 12.
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13: Ich bin Joshua Heise. Weniger mehrtägige Reisen, weniger Trips ins Ausland. Die Menschen in Deutschland sind 2025 insgesamt weniger gereist als im Jahr zuvor. Das ergab eine Auswertung des Statistischen Bundesamts. Thomas Bremser kennt die Details.
14: Weniger Fernreisen, dafür mehr Trips im eigenen Land. So lässt sich das Reiseverhalten der Deutschen zusammenfassen. Und das liegt vor allem an Dienstreisen, die sind deutlich gestiegen, fast wieder auf das Vor-Corona-Niveau. Wenn die Menschen mehr als einen Tag unterwegs sind, dann vor allem mit dem Auto. Deutlich dahinter die Bahn und das Flugzeug.
13: Jeder und jede Zehnte zwischen 20 und 24 Jahren steht in Deutschland ohne Job oder Ausbildungsplatz da. Junge Frauen etwas öfter als Männer, so die Bundesstatistik. Anders als in Europa üblich ist das Problem bei uns eher in Städten als auf dem Land vertreten. Die Statistiker warnen, kein Studium, kein Job oder keine Ausbildung kann zu steigender Kriminalität oder politischer Frustration führen. In Belgien wütet gerade der größte Waldbrand in der Landesgeschichte. Und die Bundeswehr will helfen. 2 Löschhubschrauber werden laut Verteidigungsministerium bereitgestellt. Das Feuer wütet bis kurz vor der deutschen Grenze. Die Flammen sind bis auf wenige Meter an die Ortschaft Monschau in NRW herangerückt. Unterstützung gibt's für die Einsatzkräfte auch von der Natur. Seit gestern Nacht regnet es immer wieder. Auf eben solche Waldbrände, aber auch Niedrigwasser und Dürre sind unsere Städte und Gemeinden nicht gewappnet. Das sagt die Deutsche Umwelthilfe. Die EU-Chefin Metz fordert gegenüber dem Redaktionsnetzwerk Deutschland deswegen, der Kampf gegen den Klimawandel soll im Grundgesetz zur Gemeinschaftsaufgabe gemacht werden. Auch die SPD-Spitze hatte sich zuletzt dafür ausgesprochen. Auch mehr als 80 Jahre nach Ende des Zweiten Weltkriegs werden in Bayern noch fast täglich Bombenblindgänger, Munition und andere Kampfmittel gefunden. Letztes Jahr waren es laut Innenminister Herrmann über 100 Tonnen und damit 13 Tonnen mehr als 2024. Den Steuerzahler kostete das knapp 1,9 Millionen Euro.
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15: Ich bin Dirk Warkep. Die rasante Fahrweise und die gezogenen Wheelies eines Motorradfahrers in Merkendorf kamen den Beamten seltsam vor. Deshalb wollten sie den Mann kontrollieren. Auf entsprechende Anhaltesignale schien er erst Folge zu leisten, dann entzog er sich aber der Kontrolle und floh durch angrenzende Flurbereinigungswege und Maisfelder, so die Polizei. Das Kennzeichen allerdings war bekannt und an der Halteadresse konnte der Fahrer dann auch angetroffen werden. Der 40-Jährige war zudem alkoholisiert. Er muss sich nun wegen mehrerer Straftaten verantworten.
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16: 20 Grad in Schnelldorf, heute gibt es Wolkenwind, etwas Sonne, ein paar Schauer oder Gewitter. Galaxy Wettertrend, morgen wolkig, nass und noch ein bisschen kühler.
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16: Eine Vorsicht da, 6 Fahrt Richtung Nürnberg. Zwischen Schwabach West und Schwabach Süd steht ein kaputtes Auto oder sind Personen auf der Fahrbahn unterwegs. Nussblitzer stehen Ansbach, Süd-West, Tangente, Höhe, Abzweigung, Kläranlage und Leerberg am Ortsausgang in Richtung Ansbach. Dankeschön, Anke und Marc.
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16: Es gibt eine neue Studie, die hat erforscht, wie sich Freundschaften auf die Gesundheit auswirken. Das Ergebnis? Gut bis sehr gut. Ob da jetzt irgendwie eine gewisse Anzahl notwendig ist, was Menschen oder Zeit angeht und so weiter, das klären wir gleich hier auf Radio Galaxy. Ich bin Stürzi und das ist Teddy Swims. Mr. Know-It-All.

0: Swift liefert die besten aktuellen Hits auf Radio Galaxy. Heute Abend besuche ich ja meinen Kumpel Bernd. Wir essen Chips und vielleicht gibt es auch einen Wein. Wieso? Weil es gesund ist. Also zumindest der Teil mit der Freundschaft. Das wirkt sich positiv auf die Gesundheit aus, körperlich und psychisch. Zu diesem Ergebnis kommen Forscher einer Universität in der Türkei. Radio Galaxy-Reporter David hat die Details für uns.
1: Positive Beziehungen zu den Eltern in der Kindheit haben ebenfalls einen Einfluss, allerdings schwächer. Die Forscher betonen, das soziale Umfeld verändert sich im Laufe des Lebens. Freundschaften, Partnerschaften und andere Beziehungen können deshalb frühere Erfahrungen verstärken, aber auch abmildern. Gute soziale Beziehungen seien eine universelle Säule des Wohlbefindens, heißt es in der Studie.

0: Taxi. Gleich wird's halb eins.
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0: 19 Grad in Nürnberg. Heute gibt's Wolken, Wind, etwas Sonne, ein paar Schauer oder Gewitter. Der Galaxy Wettertrend. Morgen wolkig, nass und noch ein bisschen kühl.
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0: A6 Fahrt Richtung Nürnberg. Zwischen Schwabach West und Schwabach Süd. Bitte Vorsicht, steht ein kaputtes Auto. Neuesten Blitzer in Ansbach auf der Südwest-Tangente. Höheabzweigung Kläranlage und am Ortsausgang von Stein in Richtung Ansbach. Dankeschön, Irene und Dario.
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0: ist Radio Galaxy mit den besten aktuellen Hits. Habt ihr das hier mitbekommen? Eine dänische Wissenschaftlerin empfiehlt uns allen, dass wir mehr zu Musik tanzen sollen. Es soll sogar ungesund sein, wenn wir Musik hören und uns nicht dazu bewegen. Das soll unnatürlich sein. Ich habe bei meinem letzten Konzertbesuch ja sehr, sehr heftig mitgetanzt. Seitdem habe ich im Opernhaus allerdings Hausverbot.
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0: Whatever it takes, Milo auf Radio Galaxy. Kurz vor eins haben wir's.
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9: Ich bin Joshua Heise. Schimpfen, hupen, blinken. Jeder zweite Autofahrer muss sich im Straßenverkehr sofort abreagieren, wenn er sich über andere ärgert. Das zeigt eine Studie des Gesamtverbands der deutschen Versicherungswirtschaft. Tine Klimach erklärt, woran das liegt.
10: Das Leben wird immer hektischer, wir sind immer erreichbar, sagen die Studienmacher. Die Nutzung des Smartphones am Steuer nimmt immer mehr zu. Und auch Radfahrer drücken auf die Tube. Fast jeder zweite überholt Autos, auch mal links, oder schlängelt sich einfach so durch den Verkehr. Die meisten denken, Schuld hat immer der andere.
9: Kein Job, kein Studium, keine Ausbildung. Das gilt für jeden Zehnten zwischen 20 und 24 Jahren in Deutschland. Damit ist der Anteil höher als in den Niederlanden, Schweden oder Tschechien, liegt aber trotzdem unter dem EU-Durchschnitt von knapp 13%. Junge Frauen sind häufiger betroffen als Männer. Viele wollen sich nach dem Schulabschluss oder Studium erstmal orientieren und zum Beispiel reisen. Bayerns Haushalte stecken das meiste Geld, klar, ins Wohnen. Zahlen des Landesamtes für Statistik zeigen, 2024 ist im Schnitt über ein Drittel der Konsumausgaben für Wohnen, Instandhaltung und Energie draufgegangen. Auf Platz 2 folgt der Verkehr, also alles vom Autokauf über den Besuch an der Tankstelle bis hin zum ÖPNV-Ticket. Nahrungsmittel waren an dritter Stelle. Erleichterung in Monschau. Das Feuer, das aktuell in Belgien wütet, ist nicht weiter an die deutsche Grenze herangerückt. Das liegt vor allem an der Hilfe der Natur. Seit gestern Nacht regnet es immer wieder und auch der Wind bleibt aus. Gestern mussten rund 30 Menschen ihre Häuser verlassen, weil die Flammen bis auf wenige Meter an die Ortschaft herangekommen waren. Die Deutsche Bahn ist in diesem Sommer auf Hitzenotfälle vorbereitet. Im Juni und Juli hatte das Unternehmen 800.000 Tetrapacks Notfallwasser für Fahrgäste in Fernverkehrszügen bereitgestellt. Das hat eine Bahnsprecherin der Rheinischen Post gesagt. Zudem hatte die Bahn Ende Juni wegen einer Hitzewarnung eine Kulanzregelung für alle Tickets angeboten.
11: Und jetzt Aktuelles aus Mittelfranken.
12: Ich bin Dirk Wagner. Ein Streit am Busbahnhof vor dem Frankencenter Nürnberg ist jetzt ordentlich eskaliert. Laut Polizei geriet ein 37-Jähriger zunächst mit zwei Frauen aneinander und soll dabei eine 18-Jährige zu Boden gestoßen haben. Daraufhin mischte sich ein anderer Mann ein, zog einen Teleskopschlagstock und schlug dem Angreifer damit auf den Kopf. Der erlitt eine blutende Verletzung. Die Polizei nahm den Schläger noch vor Ort fest und stellte den Schlagstock sicher. Gegen ihn läuft ein Verfahren wegen gefährlicher Körperverletzung. Außerdem hat die Staatsanwaltschaft Haftantrag gestellt.
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13: 19 Grad in Ansbach. Heute gibt's Wolken, Wind, bisschen Sonne, paar Schauer oder Gewitter. Galaxy Wetter Trend. Morgen wolkig, nass und noch ein bisschen kühler als heute.
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13: Tier 6, Fahrt Richtung Nürnberg zwischen Schwabach-West und Schwabach-Süd. Bitte Vorsicht, da steht ein kaputtes Auto. Neuesten Blitzer in Ansbach, Südwest-Tangente, Höhe, Abzweigung, Kläranlage und am Ortsausgang von Stein in Richtung Ansbach. Dankeschön an Sven und Irene. Und noch ein Blitzer eben, noch getippt hier ins System, deswegen muss ich es langsamer sagen. Am Ortsausgang von Ansbach in Richtung, ne? Feuchtwagen. Dankeschön an Uwe.
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13: Es hat abgekühlt. da sind vermutlich besonders die Menschen in Rheinfeld glücklich. Das ist die heißeste Stadt Deutschlands, liegt im Südwesten, Nähe zur Schweiz. Die hatten in dem Jahr schon 56 Hitzetage, also mehr als 30 Grad. Die Menschen schwitzen da mehr als Markus Lanz, wenn einer seiner Gäste plötzlich ausreden will. Und wie das die Tage weitergeht, das sagt uns in ein paar Minuten der Wetter-Kai hier auf Radio Galaxy. Ich bin Stürzi, schönen Mittag mit den besten aktuellen Hits.

0: Hier ist Radio Galaxy mit den besten aktuellen Hits. Ich bin mir nicht sicher, ob ich das jetzt gut oder schlecht finde. Dass es jetzt so kühl ist, aber es endet ja eh nichts, wie ich es finde. Wie es weitergeht, weiß er. Der Wetterkarl. Hi.
1: Grüß dich.
0: Bleibt das denn so wechselhaft?
1: Insgesamt schon, ja. Der Dienstag bringt uns vor allen Dingen in Franken, der Oberpfalz und in Niederbayern ein neues Regengebiet. Weiter nach Südwesten, so ist es zwischendurch auch mal freundlicher. Der Wind frischt auf. Und dann haben wir von Mittwoch bis Freitag Phasen mit Sonnenschein, vor allen Dingen in der Mitte und im Norden. Ansonsten müssen wir immer mal wieder mit Schauern und Gewittern rechnen. Die Temperaturen liegen in den Regenphasen bei um die 20 bis maximal 25 Grad und in den freundlichen Phasen bei 23 bis 30 Grad.
0: Kannst du schon was zum Wochenende sagen?
1: Wahrscheinlich wird es auch wechselhaft weitergehen mit einer Mischung aus längerem Sonnenschein und dann wieder ein paar Schauern und Gewittern bei normal spätsommerlichen Temperaturen von um die 25 Grad. Mit Sonne ein bisschen mehr, mit Regen ein bisschen weniger.
0: Sagt der Wetterkai, danke für die Aussichten.

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10: 19 Grad in Leerberg, heute gibt's Wolken, Wind, bisschen Sonne, paar Schauer, Gewitter auch möglich, der Galaxy-Wettertrend morgen wolkig, nass und noch ein bisschen kühler, also heute.
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10: 19 Blitzer stehen im Ortsausgang von Ansbach in Richtung Furchtwangen und Ortsausgang von Stein Richtung Ansbach. Dankeschön. Irene und Uwe.
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7: Ich bin Joshua Heise. Mehr Bewerbungen, mehr Einstellungen. Die Bundeswehr wächst so schnell wie seit 13 Jahren nicht mehr. Wie das Verteidigungsministerium mitteilt, hat die Truppe zum 31. Juli rund 186.700 Soldatinnen und Soldaten gezählt. Mit diesem Zuwachs könnten die politisch vereinbarten Ziele für dieses Jahr erreicht werden. Die Thüringer BSW-Landtagsfraktion stellt sich offen gegen die eigene Bundesspitze. Die Abgeordneten haben dafür gestimmt, in der Regierungskoalition mit CDU und SPD zu verbleiben. Weil Ministerpräsident Vogt der Doktortitel aberkannt wurde, stand die Forderung im Raum, Vogt nicht mehr weiter zu unterstützen. Der Ton auf der Straße wird rauer und das geben Autofahrer inzwischen selbst zu. Laut einer Langzeitstudie räumt fast jeder Zweite ein, gelegentlich zu drängeln. 2023 waren es noch 36%. Auch Fahrradfahrer fallen zunehmend negativ auf. Auch hier nimmt fast die Hälfte der Radler öfter mal die Vorfahrt. Der Zwischenfall mit einer Boeing am Münchner Flughafen war offenbar deutlich gefährlicher als zunächst bekannt. Nach Einschätzung eines Experten hätte es einen Feuerball mit hunderten Todesopfern geben können, wenn die Piloten die Maschine nicht noch hochgezogen hätten. Die Boeing 787 der Vietnam Airlines war erst hinter dem Ende der Südbahn abgehoben. Die Maschine wurde beschädigt und musste notlanden.
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8: Ich bin Irene van der Berg. Am Ansbacher Weinfest wurde am Wochenende ausgelassen gefeiert. Vermutlich etwas zu tief ins Glas geschaut, hat dort am Freitagabend ein 20-Jähriger. Radio Galaxy Reporterin Lisa.
9: Am Johann-Sebastian-Bach-Platz geriet das Paar in Streit. Laut Polizei ging der 20-Jährige in diesem Zusammenhang auch auf vorbeilaufende Passanten los. Auch nachdem die Polizei vor Ort war, wollte sich der Mann nicht beruhigen und versuchte, weitere Menschen körperlich anzugehen. Die Polizei musste den jungen Mann schließlich mit Hilfe von unmittelbarem Zwang zu Boden bringen. Außerdem beleidigte und drohte er den Beamten. Wegen der sichtlichen Alkoholisierung wurde ein Gewahrsam angeordnet. Gegen ihn laufen jetzt mehrere Strafverfahren.
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10: 22 Grad aktuell im Buchenwald. Bis in den Abend bleibt's wechselhaft mit Sonne und örtlich auch etwas Regen. Und der Galaxy Wettertrend morgen dann eher regnerisch bei rund 20 Grad.
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11: Hi und damit ein kleiner Verkehrscheck für euch. Länger dauert's aktuell auf der A7 Fulda Richtung Würzburg. Zwischen dem Gramschatzer Wald und Würzburg-Estenfeld 2 Kilometer Stau. Hier kommt eine Viertelstunde für euch obendrauf. Dann über eine Stunde länger dauert's auf der A9 Nürnberg Richtung Halle Leipzig. Zwischen Marktschorgast und Münchberg Süd aktuell 6 Kilometer Stau. Wenn ihr könnt, macht am besten einen großen Bogen drumrum. Außerdem in der Gegenrichtung zwischen Marktschorgast und dem Dreieck Bayreuth-Kulmbach 6 Kilometer Stau. Hier dauert es eine halbe Stunde länger. Ihr habt mehr, dann gerne her. Staus und Blitzer könnt ihr natürlich jederzeit kostenlos bei mir melden. Per Anruf oder WhatsApp jederzeit an die 0800 007 0076. Lieben Dank euch, weiterhin eine gute Fahrt.
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Wir alle haben Deo einfach unser ganzes Leben lang falsch verwendet. Hi, Lea hier für euch. Deo bei den Temperaturen letzte Woche echt ein absoluter Lebensretter. Immer früh direkt nach dem Aufstehen erstmal so eine fette Ladung Deo unter die Achsel gesprüht. Tja, und genau das ist falsch. Wissenschaftler sagen, der beste Zeitpunkt für Deo ist tatsächlich, Achtung, vor dem Schlafengehen. Tja, hätte ich jetzt auch nicht gedacht. Liegt wohl daran, dass wir nachts ein bisschen weniger schwitzen. Dann bleiben die Wirkstoffe vom Deo länger auf der Haut und können dann sozusagen die volle Wirkung entfalten. Heißt also für uns, die Deo-Dusche nicht auf den Morgen, sondern auf den Abend verlegen. Richtig krass. Ich werde es heute auf jeden Fall mal ausprobieren. Sorry an der Stelle schon mal an meine ganzen Kollegen aus der Redaktion. Falls ich morgen stinke, ihr wisst warum. 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
1: Martin Garrix und Ed Sheeran. 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

0: kurz vor 3:30. Ihr seid bei Radio Galaxy. Schön, dass ihr mit dabei seid. Und damit Grüße zu euch in den Urlaub. Vielleicht hört ihr uns gerade aus Spanien, Italien oder Dänemark zu. Über die kostenlose Radio Galaxy App begleiten wir euch natürlich auch mit in den Urlaub mit den besten aktuellen Hits. Becky G haben wir gleich mit spanischer Power und Sorry Papi. Und davor noch Teddy Swims mit entspanntem Sound und Mr. Know-It-All. In diesem Sinne, schönen Urlaub euch. 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
2: Mit Irene, servus. Endspurt ist heute bei der Kirchweih Wolframs Eschenbach. Ab 19.30 Uhr gibt's Party Rock mit den Rotsee-Musikanten und gegen 22.30 Uhr ein großes Brillantfeuerwerk. Vorankündigung gibt's außerdem. Der Wiki-Erlebnistag findet morgen auf der MS Brombachsee statt. Da gibt's lustige Wikinger-Spiele und Aktionen für Kinder rund um Wiki. Abfahrt ist um 11 Uhr ab der Anlegestelle Ramsberg. Alle Infos unter msbrombachsee.com. Der Winsbacher Kinosommer steht an, und zwar vom 27. bis 30. August. Da gibt's Open-Air-Kino im Waldstrandbad Retzendorf. Gezeigt werden die Filme Toy Story 5, Ein Münchner im Himmel, Spider-Man Brand New Day und Steckerlfisch-Fiasko Teil 10 der Eberhofer-Reihe. Infos gibt's unter winsbach.de.
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13: 22 Grad aktuell in Dittenheim bis in den Abend. Da bleibt's wechselhaft mit Sonne und örtlich auch etwas Regen. Und der Galaxy-Wettertrend morgen dann eher regnerisch bei rund 20 Grad.
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0: Hi und damit Grüße zu euch auf die Straßen. Sieht soweit ganz gut aus. Nur Vorsicht auf der A3-Nürnberg Richtung Würzburg zwischen Kitzingen, Schwarzach und dem Kreuz Biebelried. Aktuell ein Metallteil auf der Straße. Länger dauert's auf der A7 Fulda Richtung Würzburg zwischen dem Dreieck Schweinfurt-Werneck und Würzburg-Estenfeld. Aktuell 4 Kilometer Stau. Hier kommen 20 Minuten für euch obendrauf. Und eine Viertelstunde plus für die A9 Halle-Leipzig Richtung Nürnberg. Zwischen Markt-Jorgast und dem Dreieck Bayreuth-Kulmbach 4 Kilometer Stau. Und falls ihr jetzt noch was entdeckt, Staus oder Blitzer, gerne jederzeit kostenlos Bescheid geben unter der 0800 007 0076. Lieben Dank euch, weiterhin eine gute Fahrt.
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1: Ihr seid bei Radio Galaxy. Perfekt für den Semesterstart und den Start ins neue Schuljahr hat Deutsche und Gabbana jetzt was ganz Besonderes für den Schreibtisch rausgebracht. Wie und was genau da abgeht, das hat uns Felix heute Morgen im Trend-Update erzählt. Wir hören mal ganz kurz rein.
2: Die Stiftehersteller hauen gerade jede Menge Sondereditionen raus. Schwan Stabilo hat eine mit Deutsche und Gabbana Motiven aufgelegt. Premium-Set fürs Büro sozusagen. Ne? Kommt in einer schicken Box und ist echt ein Hingucker. Da macht Durchstreichen richtig Bock. Die Farben heißen dann zum Beispiel pudriges Gelb oder Wolkenblau. Mhm. Allerdings nicht ganz billig. 4 Textmarker soll es für rund 20 Euro geben.
1: Puh. Es wäre mir jetzt ehrlich gesagt ein bisschen zu teuer, aber auf jeden Fall mal eine Idee für ein kleines Special für die Schultüte. Aber erstmal genießen wir jetzt noch die Sommerferien. Schönen Montag euch noch. 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

0: 1, 2, 3. Lea hier für euren Nachmittag auf Radio Galaxy. Wer heute Urlaub hat, der hat ja mal komplett den Jackpot gezogen. Bei dem Wetter ist man ja quasi gezwungen, einfach mal eine Pause einzulegen. Also macht's euch eine Runde gemütlich auf der Couch. Ich liefere euch gechillten Sound mit den besten aktuellen Hits. Dracula, eine richtig geile Dance-Hymne von Tame Impala und Jenny gleich für euch. Und davor noch ein Love-Song, der so ein bisschen anders ist. Alex Warren mit Fever Dream. Gleich hier für euch auf Radio Galaxy. Dranbleiben.
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5: Ich bin Joshua Heise. In Bayern sind noch mehr als 3500 Ausbildungsplätze unbesetzt. Die IG Bau ruft junge Menschen deswegen zum Bewerben auf. Das neue Ausbildungsjahr beginnt in 2 Wochen. Laut der Gewerkschaft stellen viele Betriebe aber selbst im Oktober noch Azubis ein, um ihre freien Stellen zu besetzen. Bewerben kann man sich beispielsweise noch fürs Baugewerbe, im Verkauf oder in der Gastro. Im Juli haben so viele Soldatinnen und Soldaten bei der Bundeswehr gearbeitet wie seit 13 Jahren nicht mehr. Damit ist die Truppe weiter auf Kurs, die politisch gesetzten Ziele zu erreichen. Zum Stichtag 31. Juli waren es rund 186.700 Männer und Frauen, teilte das Verteidigungsministerium mit. Zudem gab es deutlich mehr Bewerbungen. Bleiben wir bei der Bundeswehr. Die will jetzt beim Waldbrand in Belgien unterstützen. 2 Löschhubschrauber werden laut Verteidigungsministerium bereitgestellt. Das Feuer hat gestern bis kurz vor der deutschen Grenze gewütet. Die Flammen sind bis auf wenige Meter an die Ortschaft Monschau in NRW herangerückt. Der Regen sorgt jetzt aber für Entlastung. Tanken ist gerade so teuer wie fast nie. E10 liegt nur noch 4 Cent unter dem Allzeithoch aus dem Jahr 2022. Und das, obwohl Öl aktuell billiger ist als noch im Frühjahr. Grund für den Anstieg sind laut ADAC vor allem der Ölpreis und Probleme beim Transport wegen Niedrigwasser auf dem Rhein.
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6: Ich bin Irene van der Berg. Das Gymnasium in Winsbach wurde über das Wochenende zum Ziel von Einbrechern. Zwischen Freitag und Samstag verschafften sich die Täter wohl über ein Fenster Zugang zu dem Gebäude, so die Polizei. Im Inneren durchwühlten sie mehrere Schränke. Es entstand ein Schaden in Höhe von mehreren tausend Euro. Über eine mögliche Beute kann aktuell noch nichts gesagt werden. Die Ansbacher Kripo hat die Ermittlungen aufgenommen und bittet Zeugen, sich zu melden. Die Nummer steht bei uns im Netz.
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7: 22 Grad aktuell in Baudenbach. Bis in den Abend, da bleibt's wechselhaft mit Sonne und örtlich auch etwas Regen. Und der Galaxy Wettertrend, morgen dann eher regnerisch bei rund 20 Grad.
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8: Keine größeren Meldungen von den Straßen, aber Blitzer und zwar Ansbach Richtung Feuchtwangen am Waldfriedhof. Dann Ortsausgang Stein in Richtung Ansbach, bei Dennenlohe in der 70er-Zone und Ansbach Richtung Elpersdorf.
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Hey, schönen Montag zusammen. Ihr seid bei Radio Galaxy. Heute vor genau 30 Jahren ist eine neue Ära angebrochen, ohne die wir uns unser Leben gar nicht mehr vorstellen könnten. Es wurde etwas erfunden, was, würde ich jetzt mal behaupten, ziemlich jeder von uns hat. Wir verbringen damit so viel Zeit, teilweise mehr Zeit als mit unserem eigenen Partner. Und wenn man das hochrechnet, sogar, Achtung, 10 Jahre unseres gesamten Lebens. Richtig heftig, oder? Es ist das Smartphone. Das kam jetzt um die Zeit 1996 raus. Es war kein iPhone, sondern ein Nokia Communicator 9000 aus Finnland. War wie so ein kleiner Ziegelstein, hat fast 400 Gramm gewogen und war 4 cm dick. Kann man sich heute fast gar nicht mehr vorstellen. Aber man konnte damit telefonieren, Mails verschicken, ins Internet gehen. Also für 1996 komplett verrückt. Und jetzt, 30 Jahre später, haben wir dieses Ding fast immer in der Hand. Und zwar 4 bis 5 Stunden am Tag. Ganz ehrlich, wenn ich mir meine Bildschirmzeit anschaue, ist das auch richtig crazy. Fast ein bisschen traurig, oder? Vielleicht ein kleiner Reminder an uns, das Ding heute einfach mal wegzulegen, ein bisschen mehr am echten Leben teilzuhaben. Schönen Montag euch noch. 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

0: Ihr seid bei Radio Galaxy. Lea hier für euren Nachmittag. Schön, dass ihr mit dabei seid. Grüße gehen raus an alle Postboten und Postbotinnen unter euch. Gerade in der Ferienzeit dürfte ordentlich Urlaubspost durch Bayern unterwegs sein. Für eure nächste Lieferrunde gibt's jetzt die besten aktuellen Hits für euch. Chris de Serendi gleich mit dabei, mit einer richtig schönen Hommage an die guten alten Tage. Gleich dabei mit Good Old Days. Und davor noch eine Ladung Dreifach Power von Kygo, Khalid und Griffin mit Save My Love. Gibt's gleich hier für euch auf Radio Galaxy. Dranbleiben.
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12: 22 Grad aktuell in Heilsbronn. Bis in den Abend, da bleibt's wechselhaft mit Sonne und örtlich auch etwas Regen. Und der Galaxy Wettertrend morgen dann eher regnerisch bei rund 20 Grad.
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14: Keine größeren Meldungen von den Straßen, aber Blitzer und zwar Ansbach Richtung Feuchtwangen am Waldfriedhof. Dann Ortsausgang Stein in Richtung Ansbach bei Dennenlohe in der 70er Zone und Ansbach Richtung Elpersdorf.
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0: Die Sendlinger Straße in München ist mal wieder komplett viral gegangen.
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0: Hi, Lea hier für euren Montagnachmittag auf Radio Galaxy. Nimmer lang, aber in knapp einem Monat steht die Wiesn an und damit auch hunderte Leute in der Schlange in der Sendlinger Straße. Warum? Weil es da die ersten Wiesentische gibt. Die Reservierungen gehen wirklich weg wie nix. Die Leute sind dort fast schlimmer drauf als die ganzen Swifties, wenn Taylor Swift im Olympiapark auftritt. Die hocken da wirklich, zieht's euch rein, mit Campingstühlen in einer ewig langen Schlange und das über viele Stunden hinweg. Echt richtig krasse Videos dazu aktuell im Netz. Wir freuen uns auf jeden Fall schon drauf, wenn es in knapp einem Monat heißt.
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0: kurz vor 16 Uhr. Ihr seid bei Radio Galaxy. Lea hier für euch. Sommerferien bedeuten für viele Cafés richtig viel Betrieb. Touris unterwegs, Familien auf Ausflug und überall Menschen, die jetzt um kurz vor 4 unbedingt einen Kaffee brauchen. Grüße zu euch fleißigen Mäusen hinter der Theke. Ich liefere euch ein bisschen Power rüber. Das norwegische Trio The Bowser gleich für euch am Start mit Magnetic. Und zum Reinstarten in die 16-Uhr-Stunde gibt's Power Lady Bebe Rexha mit New Religion. Gleich hier für euch auf Radio Galaxy.
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3: Ich bin Joshua Heise. Wenn ein Elternteil keinen Unterhalt zahlt, springt der Staat mit einem Vorschuss ein. Genau den will Familienministerin Prien von der CDU kürzen. Er soll nur noch für Kids bis 16 ausgezahlt werden. Die SPD meint, das bestraft die Falschen. Stattdessen fordert die Partei eben die Eltern, die sich vor dem Unterhalt drücken, stärker in die Pflicht zu nehmen. Unterhaltsschulden sollen demnach beispielsweise zu negativen Einträgen bei der Schufa führen. Am 6. September sind Landtagswahlen in Sachsen-Anhalt und die AfD hat weiter realistische Chancen mitzuregieren. In einem solchen Fall will Thüringens Innenminister Meier dafür sorgen, dass die AfD bestimmte Verfassungsschutzdaten nicht einsehen darf. Das sagte er im Weltinterview. Konkret geht es um Infos zu Rechtsextremismus und Spionageabwehr. Der Klimawandel sorgt für immer mehr Tage mit hoher Waldbrandgefahr. Laut Deutschem Wetterdienst gab es über die letzten Jahrzehnte immer mehr Tage mit der zweithöchsten Gefahrenstufe 4. Grund dafür sind demnach hohe Temperaturen mit höherer Verdunstung, längere Trockenheit und weniger anhaltender Regen. Das trocknet die Böden aus und macht es Feuer leichter, sich auszubreiten. Bayerns Innenminister Herrmann hat dem Hitzeschutzplan der SPD eine Absage erteilt. Diesen auf Bundesebene zu verlegen, statt ihn bei den Ländern zu lassen, würde noch mehr Bürokratie schaffen, so der CSU-Politiker. Wer eine Schule baut, ist für den Hitzeschutz zuständig, ebenso derjenige, der ein Krankenhaus baut, so Herrmann. Wenn das erst vom Bund geprüft werden müsse, wäre das bürokratischer Irrsinn.
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4: Ich bin Irene van der Berg. Am Ansbacher Weinfest wurde am Wochenende ausgelassen gefeiert. Vermutlich etwas zu tief ins Glas geschaut, hat dort am Freitagabend ein 20-Jähriger. Radio Galaxy Reporterin Lisa.
5: Am Johann-Sebastian-Bach-Platz geriet das Paar in Streit. Laut Polizei ging der 20-Jährige in diesem Zusammenhang auch auf vorbeilaufende Passanten los. Auch nachdem die Polizei vor Ort war, wollte sich der Mann nicht beruhigen und versuchte, weitere Menschen körperlich anzugehen. Die Polizei musste den jungen Mann schließlich mit Hilfe von unmittelbarem Zwang zu Boden bringen. Außerdem beleidigte und drohte er den Beamten. Wegen der sichtlichen Alkoholisierung wurde ein Gewahrsam angeordnet. Gegen ihn laufen jetzt mehrere Strafverfahren.
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6: 21 Grad aktuell in Heidenheim bis in den Abend, da bleibt's wechselhaft mit Sonne und örtlich auch etwas Regen und der Galaxy Wettertrend morgen dann eher regnerisch bei rund 20 Grad.
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7: Keine größeren Meldungen von den Straßen, aber Blitzer und zwar Ansbach Richtung Feuchtwangen am Waldfriedhof, dann Ortsausgang Stein in Richtung Ansbach bei Dennenlohe in der 70er Zone und Ansbach Richtung Elpersdorf.
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Erling Haaland hat jetzt gleich 4 Guinness-Rekorde bekommen. Hi, Lea hier für euch. Der Manchester City-Stürmer und Internetliebling Haaland wurde jetzt noch vor Saisonstart gleich mit 4 seiner Bestmarken ausgezeichnet. Richtig krass. Aber dafür hat er auch eine ordentliche Leistung hingelegt und hat Rekorde gesammelt in allen möglichen Fußballligen, in der Premier League, international in der Nations League und auch in der Champions League. Puh, der Typ kann einfach Tore schießen und er ist auch einfach nur 26 Jahre alt. Richtig krass. Aber ich feiere ihn ehrlich gesagt nicht nur wegen seinen Toren. Ich liebe diesen Dude einfach. So sympathisch und dann diese Fußball-Memes über ihn. Wie er läuft, wie er sich dann vor sich selbst im Spiegel erschreckt. Wenn ihr es nicht kennt, dann zieht's euch unbedingt mal rein. Wirklich überall im Netz. Wir feiern ihn auf jeden Fall für seinen Rekord. Schönen Montag euch noch. 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

0: Kurz vor 16:30, ihr seid bei Radio Galaxy. Schön, dass ihr mit am Start seid. Heute ist vielleicht kein Freibad-Feierabend, aber dafür könnt ihr nach der Arbeit wieder richtig durchatmen. Es hat nämlich so ein bisschen abgekühlt. Vielleicht einfach gemütlich irgendwo einkehren und der Sound für euren entspannten Feierabend kommt von uns mit den besten aktuellen Hits. Ganz frisch bei uns in der Playlist mit dabei, Nico Santos mit Why Don't You Stay und davor noch Shakira und Burna Boy mit Die Die. Das alles und mehr gibt's gleich hier in der nächsten halben Stunde auf Radio Galaxy. Gleich.
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7: 22 Grad aktuell in Ergersheim. Bis in den Abend, da bleibt's wechselhaft mit Sonne und örtlich auch etwas Regen. Und der Galaxy Wettertrend morgen dann eher regnerisch bei rund 20 Grad.
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9: Alles ruhig auf den Straßen, Blitzer aber noch bei Dennenlohe in der 70er Zone und Ansbach Richtung Elpersdorf.
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Instagram heißt jetzt plötzlich Instagram. Was ist da los? Hi, Lea hier für euch. Instagram sorgt aktuell für eine Riesendiskussion im Netz. Nach über 10 Jahren hat Insta nämlich beschlossen, sie müssen ihren Schriftzug überarbeiten. Soll so ein bisschen moderner, mutiger und eine Nummer kreativer sein. Nur ist das jetzt irgendwie so ein bisschen schiefgelaufen. Viele im Netz sehen da nämlich jetzt was ganz anderes. Der Buchstabe R in Instagram sorgt nämlich für Verwirrung. Sieht nämlich eher aus wie ein Z. Und das liest sich dann wie Instagram. Naja, die Community macht sich auf jeden Fall richtig lustig drüber. Zieht euch die Diskussion online gerne mal rein, ist richtig unterhaltsam. Und damit schönen Nachmittag euch noch. Hier ist Radio Galaxy. 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

0: kurz vor 17 Uhr. Lega hier für euren Nachmittag. Nach den heißen Nächten ist das heute fast schon Luxus. Fenster auf, bisschen frische Luft rein und endlich wieder vernünftig schlafen. Endlich mal so ein kleiner Wetterwechsel. Wir haben lange drauf gewartet. So starten wir doch gern rein in die neue Woche. Und für die gute Stimmung gibt's die besten aktuellen Hits von mir. Olivia Rodrigo bringt gleich so ein bisschen Frische mit Drop Dead. Und davor noch unser Lieblingsklugscheißer Teddy Swims mit Mr. Know-It-All. Schönen Feierabend euch. 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
12: Ich bin Joshua Heise. In Bayern hat es im letzten Jahr weniger Gewalttaten von jungen Leuten gegeben. Laut Kinder- und Jugendbericht des Landeskriminalamts ging die Zahl um 5,2% zurück. Trotzdem haben fast 10.000 Kinder unter 13 Jahren Straftaten begangen und auch ihr Anteil an Gewaltdelikten ist gestiegen. Gleichzeitig sind auch die Opferzahlen bei Kindern

0: nach oben gegangen. Die meisten Täter und Opfer kennen sich. Waldbrände schnell und effektiv bekämpfen zu können, sollte dauerhaft zur größeren Priorität werden. Das fordert die Deutsche Feuerwehrgewerkschaft. Anlass ist unter anderem der Brand in Belgien, der sich gestern bis kurz vor die deutsche Grenze ausgeweitet hatte. Es brauche ein Gesamtkonzept und außerdem weitere spezielle Ausstattung wie geländegängige Fahrzeuge, Löschrucksäcke, Pumpen oder Drohnen. Die Thüringer BSW-Landtagsfraktion stellt sich offen gegen die eigene Bundesspitze. Die Abgeordneten haben dafür gestimmt, in der Regierungskoalition mit CDU und SPD zu verbleiben. Weil Ministerpräsident Vogt der Doktortitel aberkannt wurde, stand die Forderung im Raum, Vogt nicht mehr weiter zu unterstützen. Letzter Applaus für einen Weltstar. Fans, Freunde und Familie haben sich heute von Sängerin Bonnie Tyler verabschiedet. Die Trauerfeier begann mit ihren eigenen Songs. Fans konnten die Zeremonie unter anderem per Livestream mitverfolgen. Zum Abschluss sang ein Chor ihren größten Hit Total Eclipse of the Heart. Bonnie Tyler war im Juli im Alter von 75 Jahren nach schwerer Krankheit gestorben.
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2: Ich bin Irene van der Berg. Das Gymnasium in Winsbach wurde über das Wochenende zum Ziel von Einbrechern. Zwischen Freitag und Samstag verschafften sich die Täter wohl über ein Fenster Zugang zu dem Gebäude, so die Polizei. Im Inneren durchwühlten sie mehrere Schränke. Es entstand ein Schaden in Höhe von mehreren tausend Euro. Über eine mögliche Beute kann aktuell noch nichts gesagt werden. Die Ansbacher Kripo hat die Ermittlungen aufgenommen und bittet Zeugen, sich zu melden. Die Nummer steht bei uns im Netz.
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4: 21 Grad aktuell in Röckingen. Die Nacht wird kühl bei Tiefstwerten um 12 Grad. Und der Galaxy Wettertrend morgen dann eher regnerisch bei rund 20 Grad.
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6: Alles ruhig auf den Straßen. Blitzer aber noch bei Dannenlohe in der 70er Zone und Ansbach Richtung Elpersdorf.
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0: haben Deo einfach unser ganzes Leben lang falsch verwendet. Hi, Lea hier für euch. Deo bei den Temperaturen letzte Woche echt ein absoluter Lebensretter. Immer früh direkt nach dem Aufstehen erstmal so eine fette Ladung Deo unter die Achsel gesprüht. Tja, und genau das ist falsch. Wissenschaftler sagen, der beste Zeitpunkt für Deo ist tatsächlich, Achtung, vor dem Schlafengehen. Tja, hätte ich jetzt auch nicht gedacht. Liegt wohl daran, dass wir nachts ein bisschen weniger schwitzen. Dann bleiben die Wirkstoffe vom Deo länger auf der Haut und können dann sozusagen die volle Wirkung entfalten. Heißt also für uns, die Deo-Dusche nicht auf den Morgen, sondern auf den Abend verlegen. Richtig krass. Ich werde es heute auf jeden Fall mal ausprobieren. Sorry an der Stelle schon mal an meine ganzen Kollegen aus der Redaktion. Falls ich morgen stinke, ihr wisst warum.
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0: halb sechs und damit Grüße an alle, die gerade in der Küche stehen und das Abendessen vorbereiten. Gerade im Urlaub einfach richtig schön, endlich mal wieder gemeinsam mit der ganzen Family am Tisch sitzen, ohne dass einer noch schnell irgendwo hin muss oder noch auf Arbeit ist. Wir liefern euch die besten aktuellen Hits dazu für euren entspannten Familienabend. Sorry Papi, gleich dabei von Topic und Becky G. Und den Anfang macht unser Cutie Alex Warren mit seinem Love-Song Fever Dream. Gibt's gleich hier für euch auf Radio Galaxy.
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2: mit Irani, servus! Endspurt ist heute bei der Kirchweih Wolframs Eschenbach. Ab 19.30 Uhr gibt's Party Rock mit den Rotsee-Musikanten und gegen 22.30 Uhr ein großes Brillantfeuerwerk. Vorankündigung gibt's außerdem. Der Wiki-Erlebnistag findet morgen auf der MS Brombachsee statt. Da gibt's lustige Wikinger-Spiele und Aktionen für Kinder rund um Wiki. Abfahrt ist um 11 Uhr ab der Anlegestelle Ramsberg. Alle Infos unter msbrombachsee.com. Der Winsbacher Kinosommer steht an, und zwar vom 27. bis 30. August. Da gibt's Open-Air-Kino im Waldstrandbad Retzendorf. Gezeigt werden die Filme Toy Story 5, Ein Münchner im Himmel, Spider-Man Brand New Day und Steckerlfisch-Fiasko Teil 10 der Eberhofer-Reihe. Infos gibt's unter winsbach.de.
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7: 21 Grad aktuell in Meinheim. Die Nacht wird kühl bei Tiefstwerten so um 12 Grad. Und der Galaxy Wettertrend morgen dann eher regnerisch bei rund 20 Grad.
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9: Alles ruhig auf den Straßen. Blitzer aber noch bei Dennenlohe in der 70er Zone und Ansbach Richtung Elpersdorf.
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0: Die Sendlinger Straße in München ist mal wieder komplett viral gegangen.
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0: Hi, Lea hier für euren Montagnachmittag auf Radio Galaxy. Nimmer lang, aber in knapp einem Monat steht die Wiesn an und damit auch hunderte Leute in der Schlange in der Sendlinger Straße. Warum? Weil es da die ersten Wiesentische gibt. Die Reservierungen gehen wirklich weg wie nix. Die Leute sind dort fast schlimmer drauf als die ganzen Swifties, wenn Taylor Swift im Olympiapark auftritt. Die hocken da wirklich, zieht's euch rein, mit Campingstühlen in einer ewig langen Schlange und das über viele Stunden hinweg. Echt richtig krasse Videos dazu aktuell im Netz. Wir freuen uns auf jeden Fall schon drauf, wenn es in knapp einem Monat heißt.
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0: kurz vor 6 und damit schönen Feierabend zusammen. Lea hier für euch auf Radio Galaxy. Und an der Stelle sage ich Tschüss. Ich bin morgen Nachmittag wieder für euch hinterm Mikro. Für den restlichen Abend haben wir aber trotzdem die besten aktuellen Hits am Start. Rein geht's in die 18-Uhr-Stunde gleich mit Kygo, Khalid und Griffin mit Save My Love. Und hinterher unser deutscher Ed Sheeran, Michael Schulte mit ganz vielen Gefühlen und Lovesick. Das alles in ein paar Minuten hier für euch auf Radio Galaxy. Schönen Abend euch.
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8: Ich bin Joshua Heise. Wenn Eltern nach der Trennung keinen Unterhalt zahlen, springt bislang der Staat ein. Diese Hilfe will Familienministerin Prien von der CDU kürzen. Betreffen würde das aber vor allem den alleinerziehenden Elternteil. Die SPD sagt, die Nachteile sollen lieber diejenigen abbekommen, die den Unterhalt nicht zahlen. Die Sozialdemokraten schlagen beispielsweise vor, dass Unterhaltsschulden zu negativen Einträgen bei der Schufa führen. Die Armee der Bundeswehr ist so groß wie seit 13 Jahren nicht mehr. Ende Juli hat die Truppe rund 186.700 Soldatinnen und Soldaten gezählt. Die Personalvorgaben der Politik sind damit erfüllt. Eine mögliche Wehrpflicht ist dadurch aktuell kein Thema mehr. Und der Trend zeigt weiter nach oben. Bei den Bewerbungen gibt's ein Plus von 26% im Vergleich zum Vorjahresmonat. Kein Job, kein Studium, keine Ausbildung.

0: Das gilt für jeden Zehnten zwischen 20 und 24 Jahren in Deutschland. Damit ist der Anteil höher als in den Niederlanden, Schweden oder Tschechien, liegt aber trotzdem unter dem EU-Durchschnitt von knapp 13%. Junge Frauen sind häufiger betroffen als Männer. Viele wollen sich nach dem Schulabschluss oder Studium erstmal orientieren und zum Beispiel reisen. Wofür geben wir in Bayern unser Geld aus? Das hat sich das Landesamt für Statistik für das Jahr 2024 angeguckt. Klare Nummer 1, Wohnen und alles, was dazugehört, mit einem Anteil von knapp 36%. Auf Platz 2 folgt der Bereich Verkehr, dahinter Nahrungsmittel. Bei Freizeit, Sport und Kultur gab es ein starkes Einkommensgefälle. Während ärmere Haushalte nur 76 Euro dafür ausgaben, waren es bei Wohlhabenderen 536 Euro.
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2: Ich bin Irene van der Berg. In Gunstenhausen entsteht gerade der Neubau für das Landesamt für Schule. Im Zuge der Bauarbeiten am Leitungsnetz muss eine wichtige Straße gesperrt werden. Das teilt die Stadt mit. Die Sperrung betrifft die Bahnhofstraße. Sie wird ab heute in Richtung Schlungenhof halbseitig für den Verkehr gesperrt. Eine Umleitung führt dann vor dem Baustellenbereich über die Nürnberger Straße und die Zufuhrstraße. Stadteinwärts ist die Bahnhofstraße weiterhin befahrbar. Die Sperrung dauert voraussichtlich bis Mitte September.
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4: 21 Grad aktuell in Obernzenn. Die Nacht, die wird kühl bei Tiefstwerten um 12 Grad. Und der Galaxy Wettertrend morgen dann eher regnerisch bei rund 20 Grad.
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5: Alles ruhig auf den Straßen. Blitzer aber noch bei Dannenlohe in der 70er-Zone und Ansbach Richtung Elpersdorf.
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13: Ich bin Stefan Schütz. In Deutschland steigt der Anteil junger Menschen, die ohne Job oder Ausbildungsplatz dastehen. Im vergangenen Jahr traf das auf 10% der Menschen im Alter zwischen 20 und 24 Jahren zu, so die Statistik. Tini Klimach berichtet.
14: Auffällig in der Statistik ist, dass anders als in vielen anderen EU-Ländern hierzulande mehr junge Menschen in Großstädten ohne Job oder Ausbildungsplatz sind als auf dem Land, wo es in der Regel ja weniger Angebote gibt. Unabhängig von der Region wollen sich viele nach dem Schulabschluss oder Studium erstmal orientieren und zum Beispiel reisen oder sie warten auf den richtigen Studien- oder Ausbildungsplatz.
13: Die Bundeswehr ist auf die größte Personalstärke seit rund 13 Jahren angewachsen. Ende Juli habe die aktive Truppe rund 186.700 Soldatinnen und Soldaten umfasst. Das sind rund 3.700 mehr binnen eines Jahres. Als wichtigen Grund nennt das Verteidigungsministerium das neue Wehrdienstgesetz. Seit Jahresbeginn werden alle 18-Jährigen angeschrieben und nach ihrer Dienstbereitschaft gefragt. Bayerns Haushalte stecken das meiste Geld ins Wohnen. Zahlen des Landesamtes für Statistik zeigen, 2024 ist im Schnitt über ein Drittel der Konsumausgaben für Wohnen, Instandhaltung und Energie draufgegangen. Auf Platz 2 folgte der Verkehr, also alles vom Autokauf über den Besuch an der Tankstelle bis hin zum ÖPNV-Ticket. Nahrungsmittel waren an dritter Stelle. Der Münchner Flughafen ist nach Einschätzung eines Experten beim fehlerhaften Start eines Boeing Dreamliners am

0: Samstag haarscharf einer Katastrophe entgangen. Der Luftfahrtexperte Groß Bongard sagte, es hätte hunderte Todesopfer geben können, wenn die Piloten die Maschine nicht noch hochgezogen hätten. Die Boeing der Vietnam Airlines war erst hinter dem Ende der Südbahn abgehoben. Die Maschine wurde beschädigt und musste notlanden.
1: 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So sieht's heute aus.
2: Heute Nacht können wir mal wieder richtig durchlüften. Die Temperaturen gehen runter auf zwischen 12 und 14 Grad. Dazu ziehen immer wieder Schauer durch. Und der Radio Galaxy-Wetter-Trend? Morgen bleibt's bewölkt und wechselhaft. Immer wieder Schauer mit dabei bei maximal 19 Grad.
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8: Ich bin Stefan Schütz. Die Bundeswehr hat im Juli so viele Soldatinnen und Soldaten gezählt wie seit 13 Jahren nicht mehr. Zum Stichtag Ende Juli habe es rund 186.700 Männer und Frauen in der Truppe gegeben. Das teilte das Verteidigungsministerium mit. Tini Klimach berichtet.
9: Die Zahl der Männer und Frauen in der Bundeswehr wächst schnell genug, um die politisch vereinbarten Ziele zu erreichen. Es sollen in diesem Jahr bis zu 190.000 Soldaten werden. Derzeit dienen über 12.000 freiwillig Wehrdienstleistende und kurzdienende Zeitsoldaten als Teil des neuen Wehrdienstes. Das sind rund 6% mehr als im Vergleich zum Vorjahr.
8: Auf den Straßen geht es immer ruppiger zu, das zeigt eine Langzeitstudie. Fast alle entsprechenden Werte haben sich seit der letzten Studie 2023 teils deutlich verschlechtert, teilte die Unfallforschung der Versicherer mit. Demnach räumen inzwischen 47% der Autofahrenden ein, gelegentlich zu drängeln, ein Plus von 8%. Knapp ein Drittel schert nach dem Überholen teils so dicht ein, dass andere bremsen müssen. In Bayern gibt es noch reichlich Chancen für Kurzentschlossene. Mehr als 3.500 Ausbildungsplätze sind aktuell frei. Die IG Bau ruft junge Leute auf, sich jetzt zu bewerben. Zwar startet das neue Ausbildungsjahr schon in 2 Wochen, doch laut Gewerkschaft stellen viele Betriebe sogar noch im Oktober ein. Besonders gute Chancen gibt es im Baugewerbe, im Verkauf und in der Gastronomie. Der Staat springt ein, wenn ein Elternteil für den Unterhalt des Kindes nicht zahlen will. In der Regierung wird weiter darüber diskutiert, wie das Milliardenloch gestopft werden könnte. Die SPD ist gegen den CDU-Vorschlag, den Unterhaltsvorschuss nur bis zum 16. Geburtstag zu gewähren. Die Sozialdemokraten fordern stattdessen Zugriff auf den Privatbesitz eines Schuldners, eine Schufa-Meldung und eine längere Verjährungsfrist.
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10: Das Blumengießen können wir heute auf jeden Fall weglassen. Auch in der Nacht ziehen immer wieder Schauer durch. Tiefstwerte heute bei 14 Grad. Und der Radio Galaxy Wettertrend? Morgen bleibt's wechselhaft, bewölkt und dazu ziehen auch immer wieder Schauer durch bei maximal 19 Grad.
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5: Ich bin Stefan Schütz. Aggressives Verhalten im Straßenverkehr hat laut einer Langzeitstudie weiter zugenommen. Fast alle 23 untersuchten Werte haben sich seit 2023 verschlechtert, heißt es vom Gesamtverband der deutschen Versicherungswirtschaft. So drängeln inzwischen 47% der Autofahrer, 2023 waren es 39%. Auch Radfahrer erzwingen häufiger die Vorfahrt. Die Versicherer fordern schärfere Kontrollen und Sanktionen. Etwas neidisch dürften Autofahrerinnen und Fahrer nach Polen blicken. Dort gelten ab heute ein festgelegter Maximalpreis für Sprit und eine reduzierte Mehrwertsteuer. Doris Heimann berichtet aus Warschau.
6: Mit dem neuen Spritpreispaket möchte Polens Regierung zumindest vorübergehend finanzielle Erleichterung schaffen für die vielen Bürger, die in diesen Tagen mit dem Auto aus dem Urlaub zurückkehren. Die Regelung gilt für 2 Wochen bis Ende August, dann beginnt das neue Schuljahr. In Polen zahlt man heute für den Liter Super umgerechnet 1,67 Euro. Das sind 61 Cent weniger als in Deutschland.
5: Kein Job, kein Studium, keine Ausbildung. Das gilt für jeden 10. zwischen 20 und 24 Jahren in Deutschland. Damit ist der Anteil höher als beispielsweise in den Niederlanden, Schweden oder Tschechien. Er liegt aber trotzdem unter dem EU-Durchschnitt von knapp 13%. Junge Frauen sind häufiger betroffen als Männer. Viele wollen sich nach dem Schulabschluss oder dem Studium erstmal orientieren und zum Beispiel reisen. Rund 1,25 Millionen Menschen haben das Gäuboden-Volksfest in Straubing besucht. 11 Tage Ausnahmezustand für die 50.000 Einwohnerstadt. Das Fest endet heute Abend. Laut Veranstaltern lief alles super und entspannt. Beim Bier setzt sich ein rückläufiger Trend fort. 660.000 Liter Festbier gingen weg, spürbar weniger als in den Vorjahren.
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7: Heute Nacht können wir mal wieder richtig durchlüften. Die Temperaturen gehen runter auf zwischen 12 und 14 Grad. Dazu ziehen immer wieder Schauer durch. Und der Radio Galaxy Wettertrend? Morgen bleibt's bewölkt und wechselhaft. Immer wieder Schauer mit dabei bei maximal 19 Grad.
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2: Ich bin Hendrik Daum. Die Bundeswehr hat im Juli so viele Soldatinnen und Soldaten gezählt wie seit 13 Jahren nicht mehr. Zum Stichtag Ende Juli habe es knapp 187.000 Männer und Frauen in der Truppe gegeben. Das teilte das Verteidigungsministerium mit. Mehr von Tine Klimach.
3: Die Zahl der Männer und Frauen in der Bundeswehr wächst schnell genug, um die politisch vereinbarten Ziele zu erreichen. Es sollen in diesem Jahr bis zu 190.000 Soldaten werden. Derzeit dienen über 12.000 freiwillig Wehrdienstleistende und kurzdienende Zeitsoldaten als Teil des neuen Wehrdienstes. Das sind rund 6% mehr als im Vergleich zum Vorjahr.
2: Auf unseren Straßen, da geht es immer ruppiger zu, das zeigt eine Langzeitstudie. Fast alle entsprechenden Werte haben sich seit der letzten Studie 2023 teils deutlich verschlechtert. Das teilte die Unfallforschung der Versicherer mit. Demnach räumen inzwischen 47% der Autofahrer ein, gelegentlich zu drängeln, ein Plus von 8%. Und knapp ein Drittel schert nach dem Überholen teils so dicht ein, dass andere dann bremsen müssen. Bayerns Haushalte stecken das meiste Geld ins Wohnen. Zahlen des Landesamts für Statistik zeigen, 2024 ist im Schnitt über ein Drittel der Konsumausgaben für Wohnen, Instandhaltung und Energie draufgegangen. Auf Platz 2 folgt der Verkehr, also alles vom Autokauf über den Besuch an der Tankstelle bis hin zum ÖPNV-Ticket. Nahrungsmittel waren an dritter Stelle. Der Staat springt ein, wenn ein Elternteil für den Unterhalt des Kindes nicht zahlen will. In der Regierung wird weiter darüber diskutiert, wie das Milliardenloch gestopft werden könnte. Die SPD ist gegen den CDU-Vorschlag, den Unterhaltsvorschuss nur bis zum 16. Geburtstag zu gewähren. Die Sozialdemokraten fordern stattdessen Zugriff auf den Privatbesitz eines Schuldners, eine Schufa-Meldung und eine längere Verjährungsfrist.
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4: Das Blumengießen können wir heute auf jeden Fall weglassen. Auch in der Nacht ziehen immer wieder Schauer durch. Tiefstwerte heute bei 14 Grad. Und der Radio Galaxy Wettertrend? Morgen bleibt's wechselhaft, bewölkt und dazu ziehen auch immer wieder Schauer durch bei maximal 19 Grad.
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2: Ich bin Hendrik Daum. Die Bundeswehr hat im Juli so viele Soldatinnen und Soldaten gezählt wie seit 13 Jahren nicht mehr. Zum Stichtag Ende Juli habe es knapp 187.000 Männer und Frauen in der Truppe gegeben. Das teilte das Verteidigungsministerium mit. Mehr von Tine Klimach.
3: Die Zahl der Männer und Frauen in der Bundeswehr wächst schnell genug, um die politisch vereinbarten Ziele zu erreichen. Es sollen in diesem Jahr bis zu 190.000 Soldaten werden. Derzeit dienen über 12.000 freiwillig Wehrdienstleistende und kurzdienende Zeitsoldaten als Teil des neuen Wehrdienstes. Das sind rund 6% mehr als im Vergleich zum Vorjahr.
2: Auf unseren Straßen, da geht es immer ruppiger zu, das zeigt eine Langzeitstudie. Fast alle entsprechenden Werte haben sich seit der letzten Studie 2023 teils deutlich verschlechtert. Das teilte die Unfallforschung der Versicherer mit. Demnach räumen inzwischen 47% der Autofahrer ein, gelegentlich zu drängeln, ein Plus von 8%. Und knapp ein Drittel schert nach dem Überholen teils so dicht ein, dass andere dann bremsen müssen. Bayerns Haushalte stecken das meiste Geld ins Wohnen. Zahlen des Landesamts für Statistik zeigen, 2024 ist im Schnitt über ein Drittel der Konsumausgaben für Wohnen, Instandhaltung und Energie draufgegangen. Auf Platz 2 folgt der Verkehr, also alles vom Autokauf über den Besuch an der Tankstelle bis hin zum ÖPNV-Ticket. Nahrungsmittel waren an dritter Stelle. Der Staat springt ein, wenn ein Elternteil für den Unterhalt des Kindes nicht zahlen will. In der Regierung wird weiter darüber diskutiert, wie das Milliardenloch gestopft werden könnte. Die SPD ist gegen den CDU-Vorschlag, den Unterhaltsvorschuss nur bis zum 16. Geburtstag zu gewähren. Die Sozialdemokraten fordern stattdessen Zugriff auf den Privatbesitz eines Schuldners, eine Schufa-Meldung und eine längere Verjährungsfrist.
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2: Ich bin Hendrik Daum. Bundesverkehrsminister Bilger will die Wasserstraßen weiter ausbauen und die Fahrrinnen vertiefen. Das solle aber verantwortungsbewusst und mit ökologischen Ausgleichsmaßnahmen erfolgen, sagte der CDU-Politiker. Die Wasserstraße sei der klimafreundlichste Verkehrsträger. Bilger rechnet damit, dass die Lage mit dem Niedrigwasser in den Flüssen noch bis Mitte September anhalten wird. Die Bundeswehr hat so viele Soldaten wie seit 13 Jahren nicht mehr. Wie das Verteidigungsministerium mitteilte, gab es Ende Juli rund 187.000 Männer und Frauen in der Truppe. Im Vergleich zum gleichen Zeitpunkt des Vorjahres war das ein Plus von 2%. Außerdem liegt die personelle Stärke des Militärs damit nach wie vor im Zielkorridor für dieses Jahr. Bei den Bewerbungen gibt es im Vergleich zum Juli vergangenen Jahres sogar ein Plus von 26%. Auf unseren Straßen, da geht's immer ruppiger zu, das zeigt eine Langzeitstudie. Fast alle entsprechenden Werte haben sich seit der letzten Studie 2023 teils deutlich verschlechtert. Das teilte die Unfallforschung der Versicherer mit. Demnach räumen inzwischen 47% der Autofahrer ein, gelegentlich zu drängeln ein, plus von 8%. Und knapp ein Drittel schert nach dem Überholen teils so dicht ein, dass andere dann bremsen müssen. US-Unterhändler Kushner hat mit Israels Ministerpräsident Netanyahu über den Gaza-Friedensplan beraten. Die israelische Seite sprach anschließend von konstruktiven Diskussionen. Demnach wurde die Einrichtung von zwei Arbeitsgruppen beschlossen. Eine von ihnen soll sich mit der Entwaffnung der radikal-islamischen Hamas beschäftigen. Die andere Arbeitsgruppe soll über die öffentliche Gesundheit in Gaza beraten, etwa über sauberes Trinkwasser und sanitäre Einrichtungen.
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3: Heute Nacht können wir mal wieder richtig durchlüften. Die Temperaturen gehen runter auf zwischen 12 und 14 Grad. Dazu ziehen immer wieder Schauer durch. Und der Radio-Galaxy-Wetter-Trend? Morgen bleibt's bewölkt und wechselhaft. Immer wieder Schauer mit dabei bei maximal 19 Grad.
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2: Ich bin Hendrik Daum. Bundesverkehrsminister Bilger will die Wasserstraßen weiter ausbauen und die Fahrrinnen vertiefen. Das solle aber verantwortungsbewusst und mit ökologischen Ausgleichsmaßnahmen erfolgen, sagte der CDU-Politiker. Die Wasserstraße sei der klimafreundlichste Verkehrsträger. Bilger rechnet damit, dass die Lage mit dem Niedrigwasser in den Flüssen noch bis Mitte September anhalten wird. Die Bundeswehr hat so viele Soldaten wie seit 13 Jahren nicht mehr, wie das Verteidigungsministerium mitteilte, gab es Ende Juli rund 187.000 Männer und Frauen in der Truppe. Im Vergleich zum gleichen Zeitpunkt des Vorjahres war das ein Plus von 2%. Außerdem liegt die personelle Stärke des Militärs damit nach wie vor im Zielkorridor für dieses Jahr. Bei den Bewerbungen gibt es im Vergleich zum Juli vergangenen Jahres sogar ein Plus von 26%. Auf unseren Straßen, da geht's immer ruppiger zu, das zeigt eine Langzeitstudie. Fast alle entsprechenden Werte haben sich seit der letzten Studie 2023 teils deutlich verschlechtert. Das teilte die Unfallforschung der Versicherer mit. Demnach räumen inzwischen 47% der Autofahrer ein, gelegentlich zu drängeln ein, plus von 8%. Und knapp ein Drittel schert nach dem Überholen teils so dicht ein, dass andere dann bremsen müssen. US-Unterhändler Kushner hat mit Israels Ministerpräsident Netanyahu über den Gaza-Friedensplan beraten. Die israelische Seite sprach anschließend von konstruktiven Diskussionen. Demnach wurde die Einrichtung von zwei Arbeitsgruppen beschlossen. Eine von ihnen soll sich mit der Entwaffnung der radikal-islamischen Hamas beschäftigen. Die andere Arbeitsgruppe soll über die öffentliche Gesundheit in Gaza beraten, etwa über sauberes Trinkwasser und sanitäre Einrichtungen.
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2: Ich bin Hendrik Daum. Die Bundeswehr hat im Juli so viele Soldatinnen und Soldaten gezählt wie seit 13 Jahren nicht mehr. Zum Stichtag Ende Juli habe es knapp 187.000 Männer und Frauen in der Truppe gegeben. Das teilte das Verteidigungsministerium mit. Tine Klimach berichtet.
3: Mehr Bewerbungen, mehr Einstellungen. Die Zahl der Männer und Frauen in der Bundeswehr wächst schnell genug, um die politisch vereinbarten Ziele zu erreichen. Es sollen in diesem Jahr bis zu 190.000 Soldaten werden. Derzeit dienen über 12.000 freiwillig Wehrdienstleistende und kurzdienende Zeitsoldaten als Teil des neuen Wehrdienstes. Das sind rund 6% mehr als im Vergleich zum Vorjahr. Und das Anschreiben zum Wehrdienst haben die allermeisten jungen Männer schon beantwortet, aber nur sehr wenige Frauen. Da sind es nur 4%.
2: Im belgischen Naturschutzgebiet Hohes Venn kämpfen Feuerwehrleute weiter gegen die Brände. Aus dem deutschen Grenzgebiet hieß es am späten Abend, die Brandlinie sei mehr als 2 Kilometer entfernt. Ein Sprecher der Feuerwehr Monschau bezeichnete die Situation als relativ entspannt. Dennoch würden die Einsatzkräfte von Feuerwehr und THW die ganze Nacht über im Einsatz sein. Zuvor hatten etwa 30 Anwohner aus einem Ortsteil von Monschau ihre Wohnungen verlassen müssen. Sie können immer noch nicht zurück. Bundesverkehrsminister Bilger will die Wasserstraßen weiter ausbauen und die Fahrrinnen vertiefen. Das solle aber verantwortungsbewusst und mit ökologischen Ausgleichsmaßnahmen erfolgen, sagte der CDU-Politiker. Die Wasserstraße sei der klimafreundlichste Verkehrsträger. Bilger rechnet damit, dass die Lage mit dem Niedrigwasser in den Flüssen noch bis Mitte September anhalten wird. Bayerns Haushalte stecken das meiste Geld ins Wohnen. Zahlen des Landesamts für Statistik zeigen, 2024 ist im Schnitt über ein Drittel der Konsumausgaben für Wohnen, Instandhaltung und Energie draufgegangen. Auf Platz 2 folgt der Verkehr, also alles vom Autokauf über den Besuch an der Tankstelle bis hin zum ÖPNV-Ticket. Und Nahrungsmittel waren an dritter Stelle.
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2: Ich bin Hendrik Daum. Die Bundeswehr hat im Juli so viele Soldatinnen und Soldaten gezählt wie seit 13 Jahren nicht mehr. Zum Stichtag Ende Juli habe es knapp 187.000 Männer und Frauen in der Truppe gegeben. Das teilte das Verteidigungsministerium mit. Tine Klimach berichtet.
3: Mehr Bewerbungen, mehr Einstellungen. Die Zahl der Männer und Frauen in der Bundeswehr wächst schnell genug, um die politisch vereinbarten Ziele zu erreichen. Es sollen in diesem Jahr bis zu 190.000 Soldaten werden. Derzeit dienen über 12.000 freiwillig Wehrdienstleistende und kurzdienende Zeitsoldaten als Teil des neuen Wehrdienstes. Das sind rund 6% mehr als im Vergleich zum Vorjahr. Und das Anschreiben zum Wehrdienst haben die allermeisten jungen Männer schon beantwortet, aber nur sehr wenige Frauen. Da sind es nur 4%.
2: Im belgischen Naturschutzgebiet Hohes Venn kämpfen Feuerwehrleute weiter gegen die Brände. Aus dem deutschen Grenzgebiet hieß es am späten Abend, die Brandlinie sei mehr als 2 Kilometer entfernt. Ein Sprecher der Feuerwehr Monschau bezeichnete die Situation als relativ entspannt. Dennoch würden die Einsatzkräfte von Feuerwehr und THW die ganze Nacht über im Einsatz sein. Zuvor hatten etwa 30 Anwohner aus einem Ortsteil von Monschau ihre Wohnungen verlassen müssen. Sie können immer noch nicht zurück. Bundesverkehrsminister Bilger will die Wasserstraßen weiter ausbauen und die Fahrrinnen vertiefen. Das solle aber verantwortungsbewusst und mit ökologischen Ausgleichsmaßnahmen erfolgen, sagte der CDU-Politiker. Die Wasserstraße sei der klimafreundlichste Verkehrsträger. Bilger rechnet damit, dass die Lage mit dem Niedrigwasser in den Flüssen noch bis Mitte September anhalten wird. Bayerns Haushalte stecken das meiste Geld ins Wohnen. Zahlen des Landesamts für Statistik zeigen, 2024 ist im Schnitt über ein Drittel der Konsumausgaben für Wohnen, Instandhaltung und Energie draufgegangen. Auf Platz 2 folgt der Verkehr, also alles vom Autokauf über den Besuch an der Tankstelle bis hin zum ÖPNV-Ticket. Und Nahrungsmittel waren an dritter Stelle.
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0: Juli rund 187.000 Männer und Frauen in der Truppe. Im Vergleich zum gleichen Zeitpunkt des Vorjahres war das ein Plus von 2%. Bei den Bewerbungen gibt es im Vergleich zum Juli vergangenen Jahres sogar ein Plus von 26%. Auf unseren Straßen geht's immer ruppiger zu, das zeigt eine Langzeitstudie. Fast alle entsprechenden Werte haben sich seit der letzten Studie 2023 teils deutlich verschlechtert. Das teilte die Unfallforschung der Versicherer mit. Demnach räumen inzwischen 47% der Autofahrer ein, gelegentlich zu drängeln. Ein Plus von 8%. Und knapp ein Drittel schert nach dem Überholen teils so dicht ein, dass andere dann bremsen müssen. Bayerns Haushalte stecken das meiste Geld ins Wohnen. Zahlen des Landesamts für Statistik zeigen, 2024 ist im Schnitt über ein Drittel der Konsumausgaben für Wohnen, Instandhaltung und Energie draufgegangen. Auf Platz 2 folgt der Verkehr, also alles vom Autokauf über den Besuch an der Tankstelle bis hin zum ÖPNV-Ticket. Und Nahrungsmittel waren an dritter Stelle.
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2: Ich bin Hendrik Daum. Angesichts der jüngsten Waldbrände in Deutschland und Belgien fordern Experten einen schnelleren Umbau der Wälder hin zu widerstandsfähigen Mischwäldern. Der Präsident des Deutschen Forstwirtschaftsrates Haase mahnt, Deutschland müsse weg von reinen Nadelholzbeständen und den Waldumbau deutlich beschleunigen. Mischwälder gelten als wichtiger Schutz gegen Klimaextreme, doch die Umgestaltung dauert Jahre. Die Bundeswehr hat so viele Soldaten wie seit 13 Jahren nicht mehr. Wie das Verteidigungsministerium mitteilte, gab es Ende Juli rund 187.000 Männer und Frauen in der Truppe. Im Vergleich zum gleichen Zeitpunkt des Vorjahres war das ein Plus von 2%. Bei den Bewerbungen gibt es im Vergleich zum Juli vergangenen Jahres sogar ein Plus von 26%. Auf unseren Straßen geht's immer ruppiger zu, das zeigt eine Langzeitstudie. Fast alle entsprechenden Werte haben sich seit der letzten Studie 2023 teils deutlich verschlechtert. Das teilte die Unfallforschung der Versicherer mit. Demnach räumen inzwischen 47% der Autofahrer ein, gelegentlich zu drängeln. Ein Plus von 8%. Und knapp ein Drittel schert nach dem Überholen teils so dicht ein, dass andere dann bremsen müssen. Bayerns Haushalte stecken das meiste Geld ins Wohnen. Zahlen des Landesamts für Statistik zeigen, 2024 ist im Schnitt über ein Drittel der Konsumausgaben für Wohnen, Instandhaltung und Energie draufgegangen. Auf Platz 2 folgt der Verkehr, also alles vom Autokauf über den Besuch an der Tankstelle bis hin zum ÖPNV-Ticket. Und Nahrungsmittel waren an dritter Stelle.
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2: Ich bin Hendrik Daum.